0: Er und Bundesinnenminister Dobrindt sprachen zunächst von einem Einzeltäter und von Klimaextremismus. Es sei aber nicht auszuschließen, dass der Mann doch noch Helfer hatte oder Verbindungen ins Ausland, auch angesichts der vielen verschiedenen Angriffsorte auf Stromeinrichtungen. Und unklar ist auch, warum der Mann in Bekennerschreiben seinen Namen und seine Wohnadresse angab. Anni Tochau, Nachrichtenredaktion.
1: Die EU-Grenzschutzagentur Frontex ist den meisten wohl eher als Ablocker von Migranten bekannt. Jetzt setzt Frontex im Ärmelkanal erstmals eigene Schiffe zur Seenotrettung von Migranten ein.
2: Die Aufgabe der von Frontex gestellten Schiffe wird es sein, französische Rettungsschiffe zu unterstützen, die Migranten helfen, wenn sie bei der Überfahrt nach Großbritannien in Seenot geraten. Anders als bei anderen Frontex-Einsätzen geht es also nicht um Migranten, die in die EU einreisen wollen, sondern um solche, deren Ziel ausdrücklich Großbritannien ist. Auf Bitten von London geht Frankreich zwar gegen Schleuser an seiner Küste vor, den in großer Zahl auf Schlauchboote gepferchten Migranten aber bieten französische Schiffe Hilfe an, wenn sie in Not geraten. Michael Evers, Paris.
1: Fast jeder Erwerbstätige in Deutschland wünscht sich eine andere Arbeitszeit. Während 3,8 Millionen weniger arbeiten wollen, wünschen sich 1,5 Millionen mehr Arbeitszeit. Das berichtet das Statistische Bundesamt auf der Grundlage des Mikrozensus 2025. Der Wunsch nach Reduzierung entsteht vor allem, wenn Beschäftigte eine lange Wochenarbeitszeit haben. Die lag im Schnitt bei 40,9 Stunden und sollte nach dem Wunsch der Befragten durchschnittlich um 10,5 Stunden abgesenkt werden. Zum Fußball. Der VfB Stuttgart hat in seinem ersten Heimspiel der neuen Bundesliga-Saison den ersten FC Köln dominiert. Die Stuttgarter gewannen mit 4:1.
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4: Ja, da sind noch einige Wolken in dieser Nacht unterwegs, aber der Regen zieht langsam raus aus NRW und das bedeutet dann auch, nachher wird es dann nicht mehr ganz so viel regnen, vielleicht am Morgen noch, wenn die Sonne aufgegangen ist, nachher noch so 2-3 Regenschauer, das war's dann aber auch. Und dann Richtung Mittag immer mehr Sonne und es wird echt ein schöner Samstag, hier und ein kleiner Wind dazwischen, aber Temperaturen so bis 23 Grad. Und gute Nachricht für alle, die einen Sonntagsausflug planen, der Sonntag wird richtig schön, sehr sonnig, bis zu 26 Grad, also ein super Sonntag wird das.
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5: A30 Rheine Osnabrück, zwischen Rheine und Rheine Kanalhafen, dichter Verkehr, 9 Minuten Zeitverlust. Und A43 Wuppertal Recklinghausen, zwischen Kreuz Bochum und Bochum, dichter Verkehr, 5 Minuten Verzögerung. Wir wünschen allen unterwegs gute Fahrt.
4: Topic und Becky G wartet mit Sorry Puppy, aktueller Hit hier bei uns im Programm. Sorry Puppy, das wünsche ich mir auch mal, dass das zu Hause vom Kurzen auch mal öfter gesagt wird. Einfach mal so prophylaktisch, wenn er wieder Mist gebaut hat. Wäre schön, aber kann man ja nicht erwarten. Ne? James Bay ist auch noch mit dabei mit Let It Go und Party Hit von den Pointer Sisters. I'm so excited. Alles für eure Nacht hier bei mir.

0: Ich sag's, wie es ist. Das ist mal so ein Award, da fühlst du dich richtig gewertschätzt. Wenn du den überreicht bekommst, ein nackter Fuß und auf den Zehen wachsen Fliegenpilze. Ja. Haben die Gewinner des Ig-Nobelpreises am Abend bekommen für, ich sag mal, besonders ausgefallene wissenschaftliche Forschungen. Der wird jedes Jahr verliehen, dieser Ig-Nobelpreis. Kollegin Natascha Wittmark, wir sind begeistert. Hallo erstmal.
1: Hallo.
0: Eine Wissenschaftlerin aus Jena ist zum Beispiel unter den 10, die ausgezeichnet wurden. Mhm. Und die hat wissenschaftlich belegt, ich meine, was ich auch schon festgestellt habe, je älter mein Kind wird, ja, Babys riechen besser als Teenager. Und ich habe auch eine Ahnung, woran das liegen könnte. Der Pubertät vielleicht? Was haben die daraus
1: gefunden? Ja gut, das hat sie auch festgestellt, ja, ganz richtig. Aber vor allem hat sie sich damit beschäftigt, warum Babys so gut für Eltern riechen. Und das ist ganz interessant. Das liegt wahrscheinlich daran, dass ein guter Körpergeruch die Bindung stärkt. Mhm. Und das ist bei Babys natürlich viel wichtiger als bei Teenagern, weil die brauchen ja viel mehr Schutz ihrer Eltern.
0: Ne? Absolut. Also je näher man dran ist auszuziehen, desto mehr riecht man unter den Achseln. Ein ganz natürlicher Vorgang. Und wir bleiben jetzt zur Mittagszeit bei den sehr, sehr leckeren Themen. Eine andere Gruppe Wissenschaftler hat ein spritzfreies Pissoir entwickelt. Darauf haben wir gewartet.
1: Ja, die haben nämlich festgestellt, dass der Winkel da entscheidend ist. Ja, ob,
0: und ich mag es, wenn du darüber redest.
1: Deshalb haben sie ein Pissoir mit angepasstem Winkel entwickelt. Und erste Tests, die zeigen, dass der Rückspritzeffekt da deutlich geringer ist.
0: Das brauchen wir hier auch auf der Sendertoilette. Ich sag's mal so, wie es ist. Es ist nicht nur Quatsch, was da ausgezeichnet wird. Es ist auch nützlich, oder?
1: Ja, das ist auch wichtig bei den Ig Nobelpreisen. Also die Forschung, die da ausgezeichnet werden, die müssen auch einen Mehrwert bieten. Eine Gruppe von Wissenschaftlern hat zum Beispiel analysiert, wann Schlangen zubeißen, also so zum Schutz für uns alle quasi. Ne? Dafür haben sie Giftschlangen immer wieder zu verschiedenen Tageszeiten nach verschiedenen bestimmten Vorgaben so lange genervt, bis sie zugebissen haben. Und das Ergebnis, Schlangen, die beißen eher tagsüber, wenn es warm ist. Und eine andere Gruppe hat die Milch von Kakerlaken untersucht und festgestellt, dass die dreimal so viel Energie bringen würde wie Kuhmilch.
0: Müssen wir jetzt Kakerlakenmilch trinken?
1: Ja, in der Zukunft vielleicht.
0: Natascha Wittmark, vielen Dank.

0: das Wetter.
1: Sehr viele Wolken sind noch unterwegs und die bringen auch immer noch mal Schauer mit jetzt in dieser Nacht. Aber das Gute ist, diese Schauer ziehen in der Nacht auch raus. Das bedeutet, nachher, wenn die Sonne dann aufgegangen ist, ist dann ja so ein Großteil der Regenschauer auch wirklich dann aus NRW rausgezogen. Und dann sind noch ein paar Wolken unterwegs. Aber so Richtung Mittag bekommen wir immer mehr Sonnenschein und es wird ein echt schöner Samstag mit bis zu 23 Grad und der Sonntag, das wird dann wirklich ein Top-Tag. Sehr viel Sonnenschein, bisschen Wind dazwischen und Werte bis 26 Grad. Also wirklich, plant was am Sonntag, geht nach draußen.
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2: A30 Amsterdam-Osnabrück, zwischen Rheine-Nord und Rheine-Kanalhafen 1 Kilometer Stau. Und A43 Recklinghausen-Wuppertal zwischen Bochum und Kreuz-Bochum 1 Kilometer stockender Verkehr, 21 Minuten Verzögerung. Wir wünschen allen unterwegs gute Fahrt.
1: So, für alle, die in den Sommerferien auf Sylt in Urlaub waren, Nordsee-Feeling gleich mit den Ärzten und Westerland. Ich weiß, der Song ist eigentlich kritisch gemeint, aber wer schon mal auf Sylt war, weiß, dass dieser Song dort trotzdem abgefeiert wird. Und nicht, weil er eine kritische Haltung zu Sylt hat, sondern einfach, weil es kommen Wellen drin vor, es kommt Westerland drin vor und außerdem kann man cool dabei abgehen. Ärzte Westerland aus den 80ern gleich hier bei mir. Jack Dean, neue Musik habe ich auch mit dabei auf der Playlist Mercy und wir beginnen mit Billie Eilish, Birds of a Feather, hier bei mir. Schönen Samstag.

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0: Kato und featuring John, Turn the Lights Off hier bei uns. Ich bin Kevin Zimmer und ich übergebe euch jetzt in die vertrauensvollen Hände von Andreas Grunwald. Der begleitet euch weiter durch diese Nacht. Schöne Nacht euch. Ich lasse euch vorher aber noch die neue von Iggy Kelly da.
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1: Ich bin Ursula Winkler. Die Polizei hat in Nordrhein-Westfalen das Fahrzeug eines Mannes gestürmt, der mehrerer Sabotageaktionen gegen die Stromversorgung verdächtigt wird. Der 48-Jährige war nicht im Wagen und ist weiter auf der Flucht. In seiner Wohnung in Gebelsberg fanden Ermittler Sprengstoff. Zwei Bekennerschreiben gelten nach Angaben von NRW-Innenminister Reul als authentisch. Ob der Mann tatsächlich für die Taten verantwortlich ist, wird weiter geprüft. Der verschärfte Sparkurs bei VW wird auch in Deutschland zu spüren sein. Das neue Sparpaket betrifft laut Niedersachsens Ministerpräsident Lies wohl etwa 25.000 Stellen in Deutschland. Das wäre ungefähr die Hälfte des von Volkswagen angepeilten Abbaus von rund 50.000 weiteren Stellen.
2: Es sollen keine Werke geschlossen werden, betont Lies, das sei auch nicht vereinbart worden. Aber die Unternehmensstandorte müssten schlanker, effizienter und schneller werden. Und zwar nicht nur bei VW allein, sondern bei allen 170 Gesellschaften des Konzerns. An den deutschen Standorten sollte vor allem die Wettbewerbsfähigkeit verbessert werden. Das gelte insbesondere für Emden, Hannover, Zwickau und Neckarsulm. Thomas Thonfeld, Berlin.
1: Verkehrssünder müssen jetzt deutlich länger vor einem Bußgeldbescheid zittern als bisher. Darauf weist der Automobilclub von Deutschland hin. Bisher waren solche Ordnungswidrigkeiten oft nach 3 Monaten schon verjährt. Seit dem Sommer kann der Bescheid deutlich später im Briefkasten landen.
3: Über Rot oder zu schnell gefahren, falsch geparkt oder mit dem Handy am Steuer erwischt worden. Das alles kann jetzt deutlich länger geahndet werden, nämlich 6 Monate statt 3. Und die Behörden können durch bestimmte Maßnahmen die Frist von vorne beginnen lassen. Bei technischen Verstößen gilt eine Frist von 2 Jahren. Der Automobilclub kritisiert das. Manche könnten sich nach so langer Zeit gar nicht mehr erinnern, wer das Auto gefahren ist. Man sollte jeden Bußgeldbescheid penibel prüfen, bevor man zahlt. Thomas Bremser, Nachrichtenredaktion.
1: Zum Fußball. Der VfB Stuttgart hat das erste Heimspiel der neuen Bundesliga-Saison souverän für sich entschieden. Die Stuttgarter besiegten den 1. FC Köln mit 4:1. In der 2. Bundesliga trennten sich Arminia Bielefeld und der FC St. Pauli mit 2:2 unentschieden. Auch das Spiel Hannover 96 gegen den Karlsruher SC endete mit 2:2.
4: Das Wetter.
5: Ja, jetzt in der Nacht weiter stark bewölkt bis bedeckt. Letzter Regen, der zieht jetzt immer mehr ab, lockert dann auch schnell auf. So ein paar Schauer, die können aber noch mit dabei sein. Das bei 15 bis 11 Grad jetzt in der Nacht. Der Samstag anfangs auch noch wolkig, vielleicht zum Tagesstart noch mal nass. Im Tagesverlauf sind dann aber vermehrt Aufheiterungen mit dabei. Dazu 20 bis 23 Grad. Und Sonntag bleibt freundlich und trocken und das dann auch bei ähnlichen Werten.
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7: A46 Heinsberg-Düsseldorf zwischen Grevenbroich und Kapellen, dichter Verkehr, 9 Minuten Zeitverlust. Wir wünschen allen unterwegs gute Fahrt.
5: Na, guck mal, das passt ja. Genau in einem Monat geht's los. 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Oktober geht das Comedy Camp an den Start. 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Gleich haben wir hier einen Mann für euch, der steht auch mit auf der Bühne. Und zwar gleich hier bei uns, Daily Hannes.

0: Ja, da will Whitney Houston am Ende doch nochmal durchstarten, oder? I Will Always Love You, großartige Nummer. Gleich bei uns neue Musik von Nico Santos. Vorher Thema Basketball bei uns ganz groß mit ihm hier.
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2: Basketball ist eigentlich ganz simpel. Du hast einen Ball, du hast einen Korb, Ball muss in den Korb. Fertig. Ja. Kann ich übrigens auch. Jeden Abend vom Bett aus Socken in den Wäschekorb. Trefferquote liegt bei mir bei stabilen 12%. Gut, für den richtigen Basketball fehlt mir natürlich auch noch ein bisschen was. So ein halber Meter Körpergröße zum Beispiel. Basketball ist schließlich der einzige Sport, bei dem Hagrid von Harry Potter als Zwerg durchgeht. Mein letztes richtiges Korberlebnis war übrigens in der 5. Klasse. Leider nicht beim Sport. Jessica, falls du das hörst, ich bin drüber weg, okay? Trotzdem mag ich Körbe lieber, wenn sie irgendwo festgeschraubt sind. Dann können die wenigstens nicht sagen, hey, es liegt nicht an dir, sondern an mir. Ich bin doch nicht drüber weg. Jessica, warum? Aber zurück zum Basketball. Dieses Dribbeln ist auch so ein Ding. Bei den Profis sieht das immer so aus, als wäre der Ball dressiert. Bei mir fragst du dich, wer dribbelt eigentlich hier wen? Also immer dran denken, ich bleib bei Socken, dann kann ich den Korb wenigstens näher ans Bett stellen.
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0: Das Wetter.
1: Jetzt in der Nacht hier und da noch wolkig und nass. Das lockert aber schon auf, das bei noch 15 bis 11 Grad. Heute wird es dann im Tagesverlauf schon freundlicher. Lockert immer mehr auf und dann geht es meist freundlich und trocken durchs restliche Wochenende. Und das bei Werten um 25 Grad.
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2: A43 Recklinghausen-Wuppertal zwischen Bochum und Kreuz Bochum, dichter Verkehr, 10 Minuten Zeitverlust. Wir wünschen allen unterwegs gute Fahrt.
1: Ja, und weiter geht's durch die Nacht jetzt mit Musik von Lady Gaga und Bruno Mars und Die With A Smile, und neue Musik haben wir auch dabei, die gibt's gleich, und zwar von Ray Dalton.

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0: großartiger 90er, gerade eben noch so ein 90er, 1999, die Bloodhound Gang und The Bad Touch. So, jetzt wird's Zeit hier bei uns für was Frisches.
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1: Ich bin Ursula Winkler. Die Polizei hat in Nordrhein-Westfalen das Fahrzeug eines Mannes gestürmt, der nach mehreren Sabotageaktionen gegen die Stromversorgung verdächtigt wird. Der 48-Jährige war nicht im Wagen und ist weiter auf der Flucht. In seiner Wohnung in Gevelsberg fanden Ermittler Sprengstoff. Zwei Bekennerschreiben gelten nach Angaben von NRW-Innenminister Reul als authentisch. Innenminister Dobrindt sprach von Klimaterrorismus.
2: Das Wissen, was offenbart wird in diesen Schreiben, das ist eindeutiges Täterwissen. Und von daher kann man davon ausgehen, dass erstmal die Indizien dafür sprechen, dass wir es hier mit dem Täter zu tun haben. Aber wir befinden uns immer noch im Bereich der Verdachtssituation. Aber nach aktuellem Stand muss man hier von Klimaextremismus ausgehen.
1: Innenminister Dobrindt. In Sachsen-Anhalt wird am Sonntag ein neuer Landtag gewählt. In ersten Umfragen lag die AfD weiter deutlich vor der CDU. Laut Befragung der Forschungsgruppe Wahlen für das ZDF kommt die AfD auf 41%. Die CDU hofft auf eine weitere Amtszeit von Ministerpräsident Schulze und liegt bei 23%.
3: Drittstärkste Kraft wird laut Umfrage die Linke mit gut 11%, dahinter SPD und Grüne mit 8,5 und 6%. AfD und CDU sind meilenweit voneinander entfernt. Die AfD könnte mit diesem Ergebnis aber nicht allein regieren, sie wäre auf Koalitionspartner angewiesen. Eine Zusammenarbeit mit ihr haben die anderen Parteien im Vorfeld aber ausgeschlossen. Höchstwahrscheinlich wird es sehr schwierig, eine Landesregierung ohne die AfD zu bilden. Aber 26% der Befragten wissen noch nicht, wen sie am Sonntag wählen werden. Der Ausgang der Wahl wird verdammt spannend. David Riemer, Berlin.
1: Nach dem Streit um politische Äußerungen beim Glücksgefühle-Festival erlebt Alphaville's Forever Young ein kleines Comeback. Mehrere Künstler spielten den Song auf dem Hockenheimring, nachdem Alphaville zunächst ausgeladen und später wieder eingeladen worden war. Auslöser war die Bitte der Veranstalter, auf politische Botschaften zu verzichten. Mitveranstalter Markus Krampe bezeichnete die Ausladung inzwischen als Fehler. Zum Fußball. Der VfB Stuttgart hat das erste Heimspiel der neuen Bundesliga-Saison souverän für sich entschieden. Die Stuttgarter besiegten den ersten FC Köln mit 4:1.
4: Das Wetter.
5: Ja, jetzt in der Nacht weiter stark bewölkt bis bedeckt. Letzter Regen, der zieht jetzt immer mehr ab, lockert dann auch schnell auf. So ein paar Schauer, die können aber noch mit dabei sein. Das bei 15 bis 11 Grad jetzt in der Nacht. Der Samstag anfangs auch noch wolkig, vielleicht zum Tagesstart noch mal nass. Im Tagesverlauf sind dann aber vermehrt Aufheiterungen mit dabei. Dazu 20 bis 23 Grad. Und Sonntag bleibt es freundlich und trocken und das dann auch bei ähnlichen Werten.
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7: A30 Amsterdam-Osnabrück zwischen Rheine-Nord und Rheine-Kanalhafen. 2 Kilometer Stau, 20 Minuten Zeitverlust. Und A46 Heinsberg-Düsseldorf zwischen Grevenbroich und Kapellen. 3 Kilometer stockender Verkehr, 12 Minuten Verzögerung. Wir wünschen allen unterwegs gute Fahrt.
5: Ja, und ich habe den Eindruck, so langsam, ne, macht der Samstag die Augen auf. Bei mir ist es irgendwie genau andersrum. Müssen wir dringend ändern, machen wir jetzt auch mit Musik von Linkin Park, spielen wir jetzt mit The Emptiness Machine. Ich bin Andreas Grunwald, hallo zusammen.

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0: Ja, ja, ich weiß. Der Samstag ist gerettet, endlich wieder Fußball-Bundesliga. Die Samstagspartien am zweiten Spieltag, die stehen an und das können wir verraten. Ne? Heute wird einiges geboten.
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2: Ja, jetzt freuen sich natürlich alle auf das stimmungsvolle Topspiel Schalke gegen Bayern. Und das ist definitiv ein Duell mit Torgarantie. Allein in den letzten 10 Begegnungen sind 40 Tore gefallen. Das kleine Problem aus Schalker Sicht, die Königsblauen haben zu diesem Torrekord nur 2 Treffer beigetragen.
3: Sollen wir jetzt hier die Klamotten vom Leib reißen und Schalke brüllen oder was?
2: Ja, und die Dortmunder haben am Auftaktwochenende ein Spiel gewonnen und einen Topspieler verloren. Da hilft nur eines, weiter gewinnen. Das soll dann gleich in Hoffenheim gelingen.
4: Und wir spürten schon diese besondere Stimmung hier im Stadion. Man glaubte, gewinnen kann hier heute nur der Gast.
2: Ja, und mit Leverkusen und Mönchengladbach haben wir gleich 2 Loser-Mannschaften aus NRW. Die mal wieder neu aufgestellte Werkself hat sich zum Saisonstart in Elversberg blamiert und Gladbach ist in Leipzig unter die Räder gekommen. Leverkusen hat die kriselnden Unioner zu Gast, die Fohlen vom Niederrhein, das widerspenstige Team aus Elversberg. Aber Achtung, auch beim Thema Erfolg gibt es feine Unterschiede.
5: Na, wir haben ja gejubelt und waren froh, dass wir dieses Endspiel verloren haben.
6: Ist gewonnen.
2: In Paderborn wissen sie, was in diesem Jahr ansteht. An jedem Spieltag geht es um den Klassenerhalt. Von 10 Experten 11-mal auf den letzten Tabellenplatz getippt, gibt es auch im Spiel gegen Freiburg nichts zu verlieren.
7: In diesem Sinne wünschen wir allen Paderbornern und Paderbornerinnen, dass auch sie das Träumen nicht verlernen und sich ihre Fantasie bewahren.
2: Ja, in diesem Sinne, schönen Anpfiff.

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0: Das Wetter.
1: Jetzt in der Nacht hier und da noch wolkig und nass. Das lockert aber schon auf, das bei noch 15 bis 11 Grad. Heute wird es dann im Tagesverlauf schon freundlicher. Lockert immer mehr auf und dann geht es meist freundlich und trocken durchs restliche Wochenende. Und das bei Werten um 25 Grad.
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2: A43 Recklinghausen-Wuppertal zwischen Bochum und Kreuz Bochum. Dichter Verkehr, 7 Minuten Zeitverlust. Wir wünschen allen unterwegs gute Fahrt.
1: So, packen wir nochmal neue Musik in diesen sehr frühen Samstagmorgen jetzt von Tampa City, Self-Aware, einverstanden? Wunderbar, ich bin Andreas Grunwald, euch einen schönen Samstag.

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0: Es ist 5 Uhr.
1: Ich bin Ursula Winkler. Die Polizei hat in Nordrhein-Westfalen das Fahrzeug eines Mannes gestürmt, der nach mehreren Sabotageaktionen gegen die Stromversorgung verdächtigt wird. Der 48-Jährige war nicht im Wagen und ist weiter auf der Flucht. In seiner Wohnung in Gevesberg fanden Ermittler Sprengstoff. Zwei Bekennerschreiben gelten nach Angaben von NRW-Innenminister Reul als authentisch. Innenminister Dobrindt sprach von Klimaterrorismus.
2: Wir gehen bisher nach dem allem, was wir wissen, von einem Einzeltäter aus. Das sagt nichts darüber aus, was im Laufe der Ermittlungen noch kommen kann. Es kann durchaus auch Vernetzungen geben zwischen den Elementen des Extremismus und auch des Staatsterrorismus.
1: Bundesinnenminister Dobrindt. Am Wahlwochenende werden in der Landeshauptstadt von Sachsen-Anhalt mehrere tausend Menschen zu Demonstrationen und Kundgebungen erwartet. Bisher seien 12 Veranstaltungen in Magdeburg angemeldet, das teilt die Polizei mit. Die größte findet heute auf dem Domplatz statt. Hier erwartet ein Bündnis aus Gewerkschaften und Zivilgesellschaft rund 8000 Teilnehmer. Daneben begeht die AfD ihren offiziellen Wahlkampfabschluss. Morgen ist dann die Landtagswahl. Verkehrssünder müssen jetzt deutlich länger vor einem Bußgeldbescheid zittern als bisher. Darauf weist der Automobilclub Deutschland hin. Bislang waren solche Ordnungswidrigkeiten oft nach 3 Monaten schon verjährt. Seit dem Sommer kann der Bescheid deutlich später im Briefkasten landen.
3: Über Rot oder zu schnell gefahren, falsch geparkt oder mit dem Handy am Steuer erwischt worden. Das alles kann jetzt deutlich länger geahndet werden, nämlich 6 Monate statt 3. Und die Behörden können durch bestimmte Maßnahmen die Frist von vorne beginnen lassen. Bei technischen Verstößen gilt eine Frist von 2 Jahren. Der Automobilclub kritisiert das. Manche könnten sich nach so langer Zeit gar nicht mehr erinnern, wer das Auto gefahren ist. Man sollte jeden Bußgeldbescheid penibel prüfen, bevor man zahlt. Thomas Bremser, Nachrichtenredaktion.
1: Zum Fußball. Der VfB Stuttgart hat das erste Heimspiel der neuen Bundesliga-Saison souverän für sich entschieden. Die Stuttgarter besiegten den 1. FC Köln mit 4:1. In der 2. Bundesliga trennten sich Arminia Bielefeld und der FC St. Pauli mit 2:2 unentschieden. Auch das Spiel Hannover 96 gegen den Karlsruher SC endete mit 2:2.
4: Das Wetter.
5: Jetzt zum Start in den Samstag können noch mal so ein paar Wolken oder etwas Regen mit dabei sein, lockert aber zunehmend auf, so dass es später freundlich und trocken durch den Samstag geht. Und so macht dann auch der Sonntag weiter und das bei Werten um 25 Grad.
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6: A30 Amsterdam-Osnabrück zwischen Rheine-Nord und Rheine-Kanalhafen, 2 Kilometer Stau, 5 Minuten Zeitverlust. Und A46 Heinsberg-Düsseldorf zwischen Grevenbruch und Kapellen, 2 Kilometer stockender Verkehr. Wir wünschen allen unterwegs gute Fahrt.
5: Schönen guten Morgen an diesem Samstag. In den starten wir jetzt mal rein mit einem 80er. Haben wir rausgesucht hier, rausgekramt eigentlich. Starship spielen wir jetzt. Ich bin Andreas Grunwald. Euch ein schönes Wochenende.

0: das hier Nelly Furtado und Man Eater. Schönen guten Morgen an diesem Samstag. Was gibt's denn Neues im Heimkino? Die Frage, die wird jetzt hier bei uns beantwortet. Bei Apple TV ganz frisch die Actionkomödie Mayday, Filmexperte Jörg Albrecht.
1: Ja, und das ist ein Buddy-Movie, das in dem Jahrzehnt spielt, in dem Buddy-Movies voll angesagt waren, nämlich den 80ern. Ryan Reynolds ist Troy, ein US-Navy-Pilot auf geheime Mission beim Erzfeind der USA.
2: Sie befinden sich jetzt im sowjetischen Luftraum.
1: Dann gibt's einen Zwischenfall in der Luft und Troy wird mit dem Schleudersitz aus seinem brennenden Flieger katapultiert. Als er wieder zu sich kommt, blickt er in die Augen von Nikolai. Und man fühlt sich erst an Misery erinnert.
3: Warum bin ich gefesselt?
4: Damit Sie während der Operation ruhig sind.
3: Operation? Was soll das heißen?
1: Da sich Nikolai, den Kenneth Branagh spielt, als Ex-KGB-Agent entpuppt, wundert es Troy umso mehr, dass der ihn zusammengeflickt hat. Der ungewöhnliche Grund.
4: Das wird Sie vielleicht schockieren, aber ich bewundere Ihr Land unheimlich.
3: Oh, wirklich?
0: Ui, also wenn das nicht mal der Beginn einer wunderbaren Freundschaft ist, also ernst nimmt sich Mayday wahrscheinlich hier keinen Millimeter, oder?
1: Nee, Mayday ist auch in dieser Hinsicht ein typisches Buddy-Movie. Man könnte aber auch sagen, es ist ein typischer Ryan Reynolds-Film, in dem Ryan Reynolds spielt. Macht aber Laune, ihm und Branagh dabei zuzugucken, wie sie beide hinter feindlichen Linien eine Allianz schmieden müssen, um alle möglichen kalten Kriege auszuschalten.
0: Also Mayday neu im Heimkino, könnt ihr euch bei Apple TV anschauen. Jörg Albrecht hat uns Mayday vorgestellt. Dankeschön, Jörg.
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0: Das Wetter.
1: Jetzt zum Start in den Samstag können noch mal so ein paar Wolken oder etwas Regen mit dabei sein, lockert aber zunehmend auf, sodass es später freundlich und trocken durch den Samstag geht. Und so macht dann auch der Sonntag weiter und das bei Werten um 25 Grad.
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2: Zurzeit liegen uns keine Meldungen vor. Wir wünschen allen unterwegs gute Fahrt.
1: Und neue Musik packen wir mit rein in diesen Samstagmorgen, jetzt gleich von Lea. Mit dir alleine sein starten jetzt erstmal mit Yücel und Move Into the Sun. Ich bin Andreas Grunwald, guten Morgen zusammen.

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1: Ich bin Diana Kramer. Die Polizei fahndet mit Hochdruck nach einem Mann, der Sabotageaktionen gegen das deutsche Stromnetz verübt haben soll. Nachdem Beamte in der Wohnung des 48-Jährigen in Grevelsberg in NRW Sprengstoff gefunden hatten, stürmte ein Spezialeinsatzkommando im rund 100 Kilometer entfernten Niederzier in einem Wald einen Lastwagen.
2: Der Mann war nicht in dem gestürmten Lastwagen, den der 48-Jährige anscheinend zu einem Wohnmobil umgebaut hatte. Möglicherweise ist er jetzt zu Fuß unterwegs, so NRW-Innenminister Reul. Er und Bundesinnenminister Dobrindt sprachen zunächst von einem Einzeltäter und von Klimaextremismus. Es sei aber nicht auszuschließen, dass der Mann doch noch Helfer hatte oder Verbindungen ins Ausland. Auch angesichts der vielen verschiedenen Angriffsorte auf Stromeinrichtungen. Und unklar ist auch, warum der Mann in Bekennerschreiben seinen Namen und seine Wohnadresse angab. Ronny Tochau, Redaktion.
1: Sachsen-Anhalt wählt morgen einen neuen Landtag. In letzten Umfragen lag die AfD weiter deutlich vor der CDU. Aktuell regiert in dem Land eine Koalition aus CDU, SPD und FDP. Das Bündnis wird aber allen Befragungen zufolge seine Mehrheit verlieren.
3: Bekommt Deutschland die erste AfD-geführte Landesregierung oder läuft es auf eine Minderheitsregierung unter Führung der CDU hinaus? Die AfD setzt auf eine absolute Mehrheit. Laut letzter Umfragen wird es dazu aber nicht reichen. Sie wird wohl einen Partner benötigen. Alle anderen Parteien haben eine Zusammenarbeit mit ihr aber ausgeschlossen. Bei einer Minderheitsregierung wäre die CDU unter Umständen für Mehrheiten im künftigen Landtag auch auf die Stimmen der Linken angewiesen. Die Christdemokraten schließen Koalition oder ähnliche Formen der Zusammenarbeit aber nicht nur mit der AfD aus, sondern auch mit den Linken. Die Suche nach einer neuen Landesregierung wird wohl sehr schwierig werden. David Riemer, Berlin.
1: Der ukrainische Präsident Zelensky hat einen Besuch von US-Vermittlern in Kiew angekündigt. Demnach werden Steve Witkoff und Jared Kushner erst in Moskau besuchen und morgen dann nach Kiew reisen, sagte Zelensky in einer Videobotschaft. US-Präsident Trump bestätigte im Weißen Haus, dass er seine beiden Unterhändler entsandt habe. Sie würden einen Vorschlag mitbringen, um den Ukraine-Krieg zu beenden, sagte er, ohne Details zu nennen. Damit zum Fußball. Der VfB Stuttgart hat das erste Heimspiel der neuen Bundesliga-Saison souverän für sich entschieden. Die Stuttgarter besiegten den ersten FC Köln mit 4:1.
4: Und das waren die Nachrichten mit Diana Kramer.
5: Das Wetter.
6: Je später der Tag, desto aufgelockerter wird er. Bis dahin sind aber noch viele Wolken, manchmal auch Regen möglich. Höchstwerte heute 20 bis 23 Grad. Dazu kann es vor allem im Norden und Osten NRWs ganz schön windig werden. Der Sonntag wird schöner, heiter bis wolkig, trocken und bis 26 Grad. Und so starten wir auch in die neue Woche, dann stellenweise sogar wieder mit 30 Grad.
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6: A44 Kassel-Dortmund zwischen Diemelstadt und Lichtenau gibt es 10 Minuten Zeitverlust und auf der A46 Heinsberg-Düsseldorf, da verliert ihr zwischen Grevenbruch und Grevenbruch-Kapellen eine Viertelstunde. Es gibt 2 Kilometer Stau. Und gleich ein Song gegen die dröhnende Blaskapelle im Kopf, falls ihr gestern Party gemacht habt. Denn das war auch der Grund, warum Bon Jovi diesen Song geschrieben haben. John Bon Jovi hatte abends ein bisschen zu viel getrunken und am nächsten Morgen hatte er einen riesen Kater und fühlte sich alles andere als auf Rosen gebettet. Und so entstand Bed of Roses, eine romantische Ballade. Gleich für euch. Vorher starten wir mit Taylor Swift und Shake It Off in den Samstag. Patrick Rickert hier, guten Morgen.

0: Wir starten ins Wochenende mit The Weeknd, Dancing in the Flames und gleich Alexandra Stan und Mr. Sexo Beat.
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2: Herr, es ist Zeit. Der Sommer war sehr groß, dichtet Rilke 1902. Dieser Sommer war bisher vor allem eins, brandgefährlich. Feuer im Süden, Frankreich, Spanien, Griechenland, Portugal, Türkei, überall brennt es. Und auch bei uns, Böschungs- und Waldbrände. Unter 10% dieser Brände haben einen natürlichen Ursprung, habe ich gelesen. Für alle anderen sind wir Menschen verantwortlich. Mitte August sitze ich mit Freunden auf der Terrasse, Vorstadt. Plötzlich knallt's. Die Kinder rufen Feuerwerk und laufen zum Zaun. Tatsächlich feiert in der Nachbarschaft jemand einen runden Geburtstag. Mit Feuerwerk. Und das in einem Sommer, in dem ein Rekordhitzetag den nächsten jagt. Herr, es ist Zeit. Der Sommer war sehr groß. Ich denke an meine Sommer. Am Becken von Arcachon Muscheln sammeln, im Atlantik von einer Welle umgehauen werden, nicht wissen, wo oben und unten ist. Papa rettet mich. Es gibt Melone mit Schinken und Sandgeschmack. Warum machen wir das kaputt, frage ich mich und habe keine Antwort darauf. Inzwischen ist das Vorstadtfeuerwerk abgebrannt. Glück gehabt. Keine Hecke hat Feuer gefangen. Der Sommer war groß bisher. Ich hatte es schön. Aber ich hatte auch verdammt viel Angst. Um unsere Welt, um die Menschen, die auf ihr leben. Diese Angst lege ich heute mal so in deine Hand, Herr, weil ich allein nicht weiß, wie das aufhört. Julia Rebecca Riedel von der Evangelischen Kirche für Augenblick mal.

0: Das Wetter.
1: Wir starten grau und manchmal verregnet in den Samstag, aber im Laufe des Tages, da zieht der Regen weiter ab. Es lockert auf, das Ganze bei bis zu 23 Grad. Nur im Norden und Osten NRWs wird es dazu stellenweise sehr windig. Der Sonntag wird schöner, 23 bis 26 Grad, trocken, dazu ein freundlicher Sonne-Wolken-Mix. Und so startet dann am Montag auch die neue Woche, dann sogar wieder stellenweise bis 30 Grad.
0: NRW Verkehr.
1: Auf der A43 staute sich Wuppertal Richtung Recklinghausen zwischen dem Kreuz Bochum und Bochum. Es dauert 10 Minuten länger, genau wie in der Gegenrichtung. Da auch ein Plus von 10 Minuten. Seit dieser Woche sind sie vorbei, die beiden wichtigsten Gründe, Lehrer zu werden, Juli und August. Der Unterricht läuft wieder und die lustigsten Lehrersprüche, die wir alle kennen, haben wir gleich nochmal für euch. Ich weiß, es ist Wochenende und erst 6:30, aber bitte aufpassen, dranbleiben, es ist auch für mich die 6. Stunde.

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0: Guten Morgen am Samstag. Ich beende den Unterricht. Nicht der Gong. Oh, kennen wir alle diese typischen Lehrersprüche, oder? Die uns Lehrerinnen und Lehrer damals schon gedrückt haben. Und wahrscheinlich machen sie es heute immer noch. Die Schule ist wieder gestartet diese Woche. Und da sind die Schülerinnen und Schüler im Land garantiert schon mit dem ein oder anderen Spruch konfrontiert worden. Wir erinnern uns mal zurück. Hört jetzt! Typische Lehrersprüche und, was wir ja schon immer darauf antworten wollten.
1: Leute, ihr lernt nicht für die Schule, ihr lernt fürs Leben.
2: Liebes Finanzamt, anstelle einer Steuererklärung möchte ich Ihnen stattdessen hier ein analysiertes Shakespeare-Gedicht anbieten. Gern geschehen. Alternativ könnte ich Ihnen berechnen, wie viele Äpfel Lisa hat, wenn sie am Montag zwei davon abgibt und Dienstag aber Vollmond ist und ihr Esel Hermann heißt. Na? PS, letzte Mahnung heißt, Sie hören dann jetzt auf, mir zu schreiben, oder?
1: Was in der Klausur drankommt? Alles.
2: Also mit Zwiebeln und Krautsalat und Tzatziki. Geil.
3: Und ich will scharfe Soße.
1: Say it in English, please.
2: Okay, in Ordnung. If I am not going to the toilet jetzt sofort, I will shit my pants. Thank you.
1: Ja, denk dann nochmal nach. Du weißt das, da bin ich mir sicher.
2: Und mein Gehirn so... Wenn ich ein Gespenst kaufe, habe ich dann geistiges Eigentum.
1: So, und jetzt schreibt hier jeder mal ein Gedicht über seinen Alltag.
2: Herr von Ribbeck auf Ribbeck im Hafeland. Ich letztens so in seinem Garten stand, war da ernsthaft kein Empfang. Bin ich wieder gegangen.

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1: Ich bin Diana Kramer. Die Polizei fahndet weiter mit Hochdruck nach einem Mann, der Sabotageaktionen gegen das deutsche Stromnetz verübt haben soll. Die Vorfälle konzentrieren sich auf Nordrhein-Westfalen, Brandenburg und Sachsen. In allen drei Bundesländern wird noch Braunkohle abgebaut und verstromt.
2: Den Strom aus fossilen Brennstoffen wie Kohle zu erzeugen, sei ein Verbrechen, das unsägliches Leid nach sich ziehe. So heißt es in einem Bekennerschreiben, das die Beamten für echt halten. Die Polizei hat in der Wohnung des Verdächtigen im Ruhrgebiet Sprengstoff gefunden. Von dem 48-Jährigen fehlt aber bislang jede Spur. Der Mann hatte mit selbstgebastelten Raketen Umspannwerke beschossen, um den Strom zu kappen, ohne Erfolg. Innenminister Dobrindt spricht von Klimaterrorismus eines Einzeltäters. Thomas Bremser, Redaktion.
1: Am Wahlwochenende werden in der Landeshauptstadt von Sachsen-Anhalt mehrere tausend Menschen zu Demonstrationen und Kundgebungen erwartet. Bisher seien 12 Veranstaltungen in Magdeburg angemeldet, teilte die Polizei mit. Die größte findet heute auf dem Domplatz statt. Hier erwartet ein Bündnis aus Gewerkschaften und Zivilgesellschaft rund 8000 Teilnehmer. Daneben begeht die AfD ihren offiziellen Wahlkampfabschluss. Morgen wird in Sachsen-Anhalt ein neuer Landtag gewählt. Das Wasserdefizit in Deutschland und Europa hat sich in den vergangenen Monaten weiter verschlimmert. Das geht aus Untersuchungen des Potsdamer Helmholtz-Zentrums für Geoforschung mit der NASA und dem Deutschen Zentrum für Luft- und Raumfahrt hervor. Man befürchte, dass sich der Wasserspeicher bis Ende des Jahres nicht mehr erholen wird, selbst wenn im Herbst mehr Regen als üblich fallen sollte, so die Forscher. Seit 2015 sehe man zunehmend trockenere Bedingungen als in den 15 Jahren davor. Vor allem die Hitze reduziert die Wasserspeicherung. Zum Fußball. Der VfB Stuttgart hat in seinem ersten Heimspiel der neuen Bundesliga-Saison den ersten FC Köln klar dominiert. Die Stuttgarter gewannen mit 4:1. VfB-Neuzugang Grischa Prömel nach dem Spiel bei Sky.
3: Ist wirklich ein Traum. Heute hat alles gepasst. Wir wollten unbedingt auch eine Reaktion zeigen nach dem Bayern-Spiel und es ist uns heute gelungen.
1: Die Bundesliga-Auftaktpartie gegen Bayern München hatte Stuttgart vor einer Woche 1:5 verloren. Und das waren die Nachrichten mit Diana Kramer.
0: Das Wetter.
4: Wir gehen mit 20 bis 23 Grad durch den Samstag. Erstmal ist es noch bewölkt dazu und verregnet. Die Wolken ziehen aber im Laufe des Tages immer mehr ab. Im Norden und Osten des Landes kann es allerdings ganz schön windig werden. Der Sonntag wird deutlich freundlicher mit einem trockenen Sonne-Wolken-Mix und bis zu 26 Grad. Montag sogar bis 30 Grad.
0: NRW Verkehr.
4: Um kurz nach 7 gibt es 2 Meldungen. A43 Recklinghausen Richtung Wuppertal zwischen Bochum und dem Kreuz Bochum 5 Minuten Zeitverlust. Und A46 Heinsberg-Düsseldorf zwischen Jüchen und Grevenbruch-Kapellen 2 Kilometer Stau. Da dauert es eine Viertelstunde länger. Wir schicken euch exklusiv zu den Toten Hosen. 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Ne? 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Wie ihr drankommt, ich erkläre es euch gleich nochmal fix um 7:15. Also früh aufstehen am Wochenende soll sich ja für euch lohnen. Ich bin Patrick Rickert und jetzt gibt's zum Wachwerden erstmal Pink. Hier ist Irrelevant.

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0: Es ist wirklich Wahnsinn, was diese Woche los war. Die Toten Hosen sind so krass beliebt. Also erstmal sorry an alle, die bislang leer ausgegangen sind. Es kann leider nicht jeder gewinnen. Aber wir haben noch Karten. Ab Montag geht's direkt hier weiter. Eine sehr glückliche Gewinnerin, die hin darf zu unserem Hosenkonzert, ist Jennifer. Die ist auch immer noch ganz aufgeregt.
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2: Ich war das erste Mal tatsächlich jetzt im Juli in Köln gewesen auf dem Hosenkonzert, was auch was ganz Besonderes war. Und deswegen freut es mich umso mehr, dass ich das nochmal jetzt zum Schluss der Hosengeschichte sozusagen erleben darf.
0: 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Und hier als Warm-up für dieses Wochenende und für diesen Samstagmorgen gibt's schon mal die Toten Hosen mit Nur nach vorn.
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0: Das Wetter.
1: Der Samstag bringt uns erstmal noch einige Wolken und einzelne Schauer. Im Tagesverlauf lockert es aber immer mehr auf, dazu 20 bis 23 Grad. Bis zum Abend kann es im Norden und Osten NRWs dazu aber starken Wind geben. Morgen ist die Sonne wieder deutlich besser mit dabei und es bleibt trocken, dann bis 26 Grad. Montag auch ein freundlicher Sonne-Wolken-Mix und sogar wieder bis 30 Grad.
0: NRW Verkehr.
1: A4 Aachen Richtung Köln zwischen Eschweiler Ost und Langerwehe, 5 Minuten Zeitverlust. Und A46 Heinsberg-Düsseldorf zwischen Grevenbruch und Kapellen, 1 Kilometer Stau, da braucht ihr 10 Minuten länger. Jetzt gibt's Musik vom deutschen Ed Sheeran, zumindest nennen ihn viele so. Gut, er hat auch rote Haare und mit dem echten Ed Sheeran hat er auch schon zusammengesungen. Es geht um Michael Schulte. Zum Start ins Wochenende spiele ich uns 5 a.m. Ich bin Patrick Rickert. Guten Morgen.

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0: Fußball-Bundesliga-Spieltag 2. Ja, da kann man noch von jungfräulich reden.
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0: Alles noch ganz frisch in dieser Saison. Zum Auftakt jetzt des zweiten Spieltages, da musste der erste FC Köln beim VfB Stuttgart auflaufen. Und Stuttgart hat 4:1 gewonnen. Udo Kreuer aus der Sportredaktion. Heute steht vor allem das Topspiel Schalke gegen die Bayern im Fokus.
2: Ja klar, denn diese Partie wird zumindest in Sachen Stimmung sicherlich ein Fest, auch wenn die erfolgreiche Rückkehr in Liga 1 den Schalkern ja nicht ganz geglückt ist am Auftaktwochenende. Ein ernüchterndes 0:3 gegen Augsburg gab es da. Jetzt also die Bayern in der ausverkauften Schalke Arena, sportlich sicherlich die größte Herausforderung. Und liebe Schalke-Fans, einmal kurz weghören, in den letzten 10 Partien gab es 10 Bayern-Siege mit insgesamt 38:2 Toren.
0: Dann haben wir noch 4 weitere Clubs aus NRW, die ran müssen heute.
2: Ja, die Dortmunder wollen in Hoffenheim natürlich den nächsten 3-Punkte-Erfolg einfahren. Ich habe das Gefühl, das wäre auch stimmungsmäßig nach der schweren Verletzung des Neuzugangs Giannis Konstantidias sehr wichtig. Mit Leverkusen und Mönchengladbach müssen gleich 2 Vereine aus NRW ihre Auftaktniederlagen verkraften. Die Werkself hat heute Union Berlin zu Gast. Gladbach erwartet den Aufsteiger Elversberg. Und als letzter NRW-Club muss Paderborn dann noch gegen Freiburg ran.
0: Udo Kreuer aus der Sportredaktion. Danke!

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1: Mit Sabrina Wegner einen schönen guten Morgen. Nach den Angriffen auf deutsche Stromnetze hier bei uns in NRW, in Brandenburg und in Sachsen sucht die Polizei noch immer mit Hochdruck nach dem Mann, der die Sabotageaktionen verübt haben soll. Möglicherweise ein 48-jähriger Mann aus Gevelsberg. Er steht als Absender auf einem Bekennerschreiben. Am Abend gab es bei einer Stromanlage in Hamm einen größeren Polizeieinsatz. Auch ein Hubschrauber war im Einsatz. Details wollte die Polizei nicht sagen. Thomas Bremser hat mehr zum Thema.
2: Den Strom aus fossilen Brennstoffen wie Kohle zu erzeugen, sei ein Verbrechen, das unsägliches Leid nach sich ziehe. So heißt es in einem Bekennerschreiben, das die Beamten für echt halten. Die Polizei hat in der Wohnung des Verdächtigen im Ruhrgebiet Sprengstoff gefunden. Von dem 48-Jährigen fehlt aber bislang jede Spur. Der Mann hatte mit selbstgebastelten Raketen Umspannwerke beschossen, um den Strom zu kappen, ohne Erfolg. Innenminister Dobrindt spricht von Klimaterrorismus eines Einzeltäters.
1: Und jetzt weitere Meldungen in der Zusammenfassung. Vor der morgigen Landtagswahl werden mehrere tausend Menschen heute zu Demonstrationen und Kundgebungen in Sachsen-Anhalt erwartet. Die größte findet in Magdeburg statt. Laut Umfragen wird die AfD mit Abstand stärkste Kraft werden vor der CDU. Die Parteien haben heute auch ihren offiziellen Wahlkampfabschluss. Jedes fünfte Unternehmen in Deutschland spürt nach eigenen Angaben Auswirkungen sogenannter hybrider Bedrohungen aus dem Ausland. Das geht aus einer Umfrage des Instituts der deutschen Wirtschaft hervor. Demnach geht es um Cyberangriffe, Desinformationen, Spionage und Sabotage. Die Unternehmen sind dadurch eingeschränkt im operativen Geschäft, wie es heißt. In Zukunft soll es neue Weltkarten geben. Dazu hat die UN-Vollversammlung aufgerufen. Von den mehr als 160 Mitgliedstaaten der Erde stimmten nur die USA dagegen. 6 Länder enthielten sich. Es geht darum, dass die Größe von den Ländern realistischer dargestellt wird. Gestern Abend ist der zweite Spieltag in der Fußball-Bundesliga gestartet. Für den ersten FC Köln ging er nicht erfreulich zu Ende. Die Kölner verloren auswärts beim VfB Stuttgart mit 1:4. Vor 60.000 Zuschauern und Bundestrainer Jürgen Klopp auf der Zuschauertribüne hätte die Niederlage für den FC auch höher ausfallen können. Denn die Stuttgarter trafen zweimal das Aluminium. Die anderen NRW-Mannschaften müssen heute ran. Borussia Dortmund ist zu Gast in Hoffenheim. Leverkusen empfängt Union Berlin. Gladbach spielt zu Hause gegen Elversberg. Und Schalke empfängt heute Abend die Bayern. Und das waren die Nachrichten mit Sabrina Wegner.
3: Das Wetter.
4: Je später der Tag, desto aufgelockerter wird er. Bis dahin sind immer noch viele Wolken, manchmal auch Regen möglich. Höchstwerte heute 20 bis 23 Grad. Dazu kann es vor allem im Norden und Osten NRWs ganz schön windig werden. Der Sonntag wird schöner, heiter bis wolkig, trocken und bis 26 Grad. Und so starten wir auch in die neue Woche, dann stellenweise sogar wieder mit 30 Grad.
3: NRW Verkehr.
4: A43 Wuppertal Richtung Recklinghausen zwischen dem Kreuz Bochum und Bochum 7 Minuten Zeitverlust. A44 Kassel-Dortmund zwischen Diemelstadt und Lichtenau 1 Kilometer Stau. Hier dauert es eine Viertelstunde länger. A46 Heinsberg-Düsseldorf zwischen Grevenbruch und Kapellen 1 Kilometer Stau, macht ein Plus von 6 Minuten. Und auf der A46 Hemer Richtung Hagen, da steht ihr zwischen Iserlohn-Seiler See und Iserlohn-Zentrum 7 Minuten länger. Jetzt gibt es Musik von wem eigentlich? Man nennt sie die Imagine Dragons, das ist aber gar nicht der echte Bandname. Es ist nur ein Anagramm. Das heißt, wenn man alle Buchstaben anders anordnet, kommt der echte Bandname raus. Den verrät die Band aber nicht. Ich habe gerade mal die KI gefragt, wie viele Anagrammmöglichkeiten es zu Imagine Dragons gibt. Ja, es sind über 5,4 Milliarden 5,4 Milliarden Möglichkeiten. Und die ganze Liste lese ich euch jetzt vor. Nicht. Ich spiele uns lieber Demons. Patrick Rickert hier, guten Morgen.

0: Guten Morgen, schönen Samstag. Er war ein mieser Pianist, dafür ein fantastischer Balletttänzer und ein noch besserer Sänger, Freddie Mercury von Queen. Heute wäre er 80 Jahre alt geworden. Da sagen wir doch herzlichen Glückwunsch. Also Ariane Lepoglavec aus der Musikredaktion gratuliert. Die hat auch extra einen Kuchen gebacken.
1: Wie wohl Freddie Mercury mit 80 gewesen wäre? Darüber lässt sich nur spekulieren. Sicher ist, als Freddie Mercury am 24. November 1991 gestorben ist, hat die Musikwelt einen Ausnahmekünstler verloren.
2: Der Leadsänger und Komponist der britischen Rockgruppe Queen, Freddie Mercury, ist in London an den Folgen einer AIDS-Erkrankung gestorben. Er wurde 45 Jahre alt.
1: Geboren wurde er am 5. September 1946 auf Sansibar als Farouk Bulsara. Später wurde aus ihm in England einer der größten Frontmänner der Rockgeschichte. Zusammen mit Brian May, Roger Taylor und später John Deacon ist 1970 eine Gruppe entstanden, die Rockmusik neu erfunden hat. Queen.
3: Diese Songs repräsentieren mich. Ich realisiere das oft gar nicht, sondern merke das oft erst hinterher. Die meisten meiner Songs sind irgendwie Liebesballaden. Sie handeln von Traurigkeit, Schmerz und Enttäuschung. Gleichzeitig sind sie oft frivol und voller Ironie. Das entspricht wohl meiner Natur, nehme ich an.
1: Songs wie Bohemian Rhapsody und Auftritte wie beim Live Aid 1985 haben ihn zur Legende gemacht. Er hatte nicht nur eine außergewöhnliche Stimme, sondern auch Charisma, Mut und die seltene Gabe, ein Publikum sofort für sich einzunehmen. Freddie Mercury wäre jetzt 80 Jahre alt geworden. Er bleibt ein Phänomen, nicht nur, weil er unglaublich talentiert war, sondern weil sein Mut, ganz er selbst zu sein, bis heute bewegt und inspiriert. Danke, Freddie.

0: Das Wetter.
1: Wir starten grau und manchmal verregnet in den Samstag, aber im Laufe des Tages, da zieht der Regen weiter ab. Es lockert auf, das Ganze bei bis zu 23 Grad. Nur im Norden und Osten NRWs wird es dazu stellenweise sehr windig. Der Sonntag wird schöner, 23 bis 26 Grad, trocken, dazu ein freundlicher Sonne-Wolken-Mix. Und so startet dann am Montag auch die neue Woche, dann sogar wieder stellenweise bis 30 Grad.
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1: Es gibt eine Meldung von der A44 Kassel Richtung Dortmund zwischen Diemelstadt und Lichtenau. 1 Kilometer Stau, 17 Minuten Zeitverlust. Gute Fahrt euch unterwegs. Seit dieser Woche sind wir offiziell im meteorologischen Herbst, aber ist doch egal, was draußen los ist. Hier drin ist weiter Sommer. Ich spiele uns Topic und Becky G mit Sorry Papi. Patrick Rickert hier, guten Morgen.

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0: Guten Morgen am Samstag. Seid ihr schon im WM-Fieber? Immerhin findet sie im eigenen Land statt. Die Damen-Basketball-Weltmeisterschaft 2026 in Berlin. Das erste Spiel der deutschen Frauen war gestern gegen Spanien. Deutschland hat aber verloren, 53-83. Trotzdem hat Hannes im Trikot geschlafen.
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2: Basketball ist eigentlich ganz simpel. Du hast einen Ball, du hast einen Korb, Ball muss in den Korb. Fertig. Ja. Kann ich übrigens auch. Jeden Abend vom Bett aus Socken in den Wäschekorb. Trefferquote liegt bei mir bei stabilen 12%. Gut, für den richtigen Basketball fehlt mir natürlich auch noch ein bisschen was. So ein halber Meter Körpergröße zum Beispiel. Basketball ist schließlich der einzige Sport, bei dem Hagrid von Harry Potter als Zwerg durchgeht. Mein letztes richtiges Korberlebnis war übrigens in der 5. Klasse. Leider nicht beim Sport. Jessica, falls du das hörst, ich bin drüber weg, okay? Trotzdem mag ich Körbe lieber, wenn sie irgendwo festgeschraubt sind. Dann können die wenigstens nicht sagen, hey, es liegt nicht an dir, sondern an mir. Ich bin doch noch nicht drüber weg. Jessica, warum? Aber zurück zum Basketball. Dieses Dribbeln ist auch so ein Ding. Bei den Profis sieht das immer so aus, als wäre der Ball dressiert. Bei mir fragst du dich, wer dribbelt eigentlich hier wen? Also immer dran denken, ich bleib bei Socken, dann kann ich den Korb wenigstens näher ans Bett stellen.
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1: Mit Sabrina Wegner einen schönen guten Morgen. Während die Polizei intensiv nach einem 48-jährigen Mann aus Gevelsberg sucht, hier bei uns in NRW, der Anschläge auf Stromnetze verübt haben soll, wurden offenbar weitere Sprengvorrichtungen gefunden. Diesmal in Sachsen, in der Nähe von Umspannwerken. Weitere Details will die Polizei aus ermittlungstaktischen Gründen nicht sagen. Auch in Hamm, hier bei uns in NRW, gab es gestern Abend einen großen Polizeieinsatz an einer Stromanlage. Auch ein Hubschrauber war im Einsatz. Gestern Nachmittag hatten Beamte in der Wohnung des 48-jährigen Tatverdächtigen in Gevelsberg Sprengstoff gefunden. Daraufhin stürmte ein Spezialeinsatzkommando im rund 100 Kilometer entfernten Niederzier in einem Wald einen Lastwagen. Ronny Thorau mit den Details.
2: Der Mann war nicht in dem gestürmten Lastwagen, den der 48-Jährige anscheinend zu einem Wohnmobil umgebaut hatte. Möglicherweise ist er jetzt zu Fuß unterwegs, so NRW-Innenminister Reul. Er und Bundesinnenminister Dobrindt sprachen zunächst von einem Einzeltäter und von Klimaextremismus. Es sei aber nicht auszuschließen, dass der Mann doch noch Helfer hatte oder Verbindungen ins Ausland. Auch angesichts der vielen verschiedenen Angriffsorte auf Stromeinrichtungen. Und unklar ist auch, warum der Mann in Bekennerschreiben seinen Namen und seine Wohnadresse angab.
1: Und jetzt weitere Meldungen, kurz und kompakt. In Sachsen-Anhalt wird morgen ein neuer Landtag gewählt. Heute gibt es für die Parteien den offiziellen Wahlkampfabschluss. Laut Umfragen liegt die AfD deutlich vor der CDU. Tausende Menschen werden heute noch mal zu Demonstrationen und Kundgebungen in Sachsen-Anhalt erwartet. Die IG Metall-Chefin Christiane Benner hat die geplanten Stellenstreichungen bei Volkswagen als schmerzhaft bezeichnet. Zugleich äußerte sie im ZDF die Hoffnung, den Jobabbau in Deutschland zu begrenzen. VW will in den kommenden Jahren weltweit weitere 50.000 Stellen streichen. Bundespräsident Steinmeier lädt heute zum Tag der offenen Tür in die Villa Hammerschmidt ein. Das alljährliche Bürgerfest findet erstmals am Bonner Amtssitz des Bundespräsidenten statt, weil das Schloss Bellevue in Berlin umfassend saniert wird. Der erste FC Köln hat am Abend den zweiten Spieltag in der Fußball-Bundesliga eröffnet. Und der FC war zu Gast beim VfB Stuttgart, hat am Ende aber 1:4 verloren. Kölns Trainer René Wagner hat nach dem Spiel bei Sky seine Mannschaft dennoch gelobt.
3: Wir haben versucht, Fußball zu spielen und Chancen zu erspielen. Die haben nicht aufgehört, die sind mutig geblieben, die waren dabei. Und am Ende ist es für uns ein Lernprozess. Wir sind zu einer Mannschaft gefahren. Die spielen um die Champions League. Die spielen auch in der Champions League dieses Jahr. Und wir haben es in Phasen auf jeden Fall geschafft, mitzuhalten. Und dann gab es halt viele kleine Details, wo wir dann einfach besser werden müssen.
1: Die anderen NRW-Mannschaften müssen heute ran. Borussia Dortmund ist zu Gast in Hoffenheim. Leverkusen empfängt Union Berlin. Gladbach spielt zu Hause gegen Elversberg. Und Schalke empfängt die Bayern. Und das waren die Nachrichten mit Sabrina Wegner.
0: Das Wetter.
4: Wir gehen mit 20 bis 23 Grad durch den Samstag. Erstmal ist es noch bewölkt dazu und verregnet. Die Wolken ziehen aber im Laufe des Tages immer mehr ab. Im Norden und Osten des Landes kann es allerdings ganz schön windig werden. Der Sonntag wird deutlich freundlicher mit einem trockenen Sonne-Wolken-Mix und bis zu 26 Grad. Montag sogar bis 30 Grad.
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4: Vorsicht bitte auf der A4 Aachen-Köln zwischen Eschweiler West und Eschweiler Ost gab es einen LKW-Unfall. Die rechte Spur ist gesperrt. Im Moment läuft dann noch ein Feuerwehreinsatz. Und auf der A40 Dortmund Richtung Essen, da gibt es zwischen Bochum-Werne und Hafen einen Kilometer Stau. 6 Minuten dauert es länger. 9 Uhr durch, kein Problem. Es ist Wochenende, da ist Ausschlafen keine Ausrede, sondern ein Lebensstil. Ihr könnt euch auch gerne nochmal rumdrehen, ich erlaub's euch. Und wir starten locker rein in den Vormittag mit Musik von Leonie, By Your Side. Patrick Rickert hier, schönen Samstag.
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0: schönes Wochenende euch.
1: Ja, Albert Einstein hat's mal erwischt. Thomas Gottschalk auch. Und auch den früheren Bundespräsidenten Christian Wulff. Sie alle gehören zum Club der Sitzenbleiber. Genau wie tausende Schülerinnen und Schüler jedes Jahr, die auch eine Ehrenrunde drehen müssen. Seit dieser Woche läuft die Schule wieder. Und deswegen kümmern wir uns jetzt mal um die Frage, bringt Sitzenbleiben eigentlich was? Thorsten Nordmann aus dem News-Team. Wie groß ist denn überhaupt das Problem des Sitzenbleibens?
2: Ja, insgesamt haben im vergangenen Schuljahr bundesweit rund 2,4% der Schülerinnen und Schüler die Klasse wiederholt. In NRW waren es 2%. Besonders groß ist das Problem aber an den Grundschulen. In NRW hat sich die Zahl der Kinder, die eine Ehrenrunde gedreht haben, in 10 Jahren mehr als verdoppelt. Und an Brennpunktschulen bleibt fast jedes vierte Kind länger als 4 Jahre an der Grundschule. Also das ist ein Problem.
1: Es gibt viele Studien zum Thema Sitzenbleiben und das Ergebnis ist da relativ eindeutig.
2: Ja, es hat laut fast aller Studien keinen positiven Effekt. Es hat im Einzelfall sogar negative Auswirkungen, weil Schüler die Ehrenrunde als belastend empfinden können. Und es trifft ohnehin schon viele Schüler aus problematischen Familien, sagt Expertin Professorin Mareike Kunter vom Leibniz-Institut für Bildungsforschung und Bildungsinformation.
3: Also es betrifft Kinder aus eher bildungsferneren Elternhäusern, Kinder mehr mit Migrationshintergrund, auch Jungen mehr als Mädchen, wobei die eben auch von Schulleistungen oft auch den Mädchen unterlegen sind.
2: Und das liegt auch daran, dass in diesen Fällen oft auch die Eltern den Schülern nicht helfen können.
1: Was wäre denn eine bessere Alternative möglicherweise zum Sitzenbleiben?
2: Ja, es gibt einige Projekte. Ein spannendes ist die Primus-Schule in Minden. Da gibt es individuelle Förderangebote, so will man das Sitzenbleiben vermeiden. Ganz abgeschafft hat man es in Hamburg. Dort gibt es das Projekt Fördern statt Wiederholen. Das heißt, Kinder mit Leistungsdefiziten in den Klassen 1 bis 10 werden zwar automatisch versetzt, aber gleichzeitig auch verpflichtend gefördert. Und das ist ein besseres Konzept, sagt Mareike Kunter.
3: Dieses Vorhaben, das scheint sehr erfolgreich zu sein. Nach einigen Jahren verlassen die Kinder dann diesen zusätzlichen Förderunterricht und können gut im Unterricht teilnehmen. Das heißt also frühzeitig ansetzen und individuell lernen.
2: Und durch dieses Modell erfüllt jeder zweite Schüler in Hamburg nach der kostenlosen Lernförderung wieder die Leistungsanforderungen.
1: Sitzenbleiben hat keinen positiven Effekt, sagen Studien. Besser wäre eine frühzeitige individuelle Förderung, sagen Experten. Thorsten Nordmann mit den Infos dazu. Danke.

0: Das Wetter.
1: Der Samstag bringt uns erstmal noch einige Wolken und einzelne Schauer. Im Tagesverlauf lockert es aber immer mehr auf, dazu 20 bis 23 Grad. Bis zum Abend kann es im Norden und Osten NRWs dazu aber starken Wind geben. Morgen ist die Sonne wieder deutlich besser mit dabei und es bleibt trocken, dann bis 26 Grad. Montag auch ein freundlicher Sonne-Wolken-Mix und sogar wieder bis 30 Grad.
0: NRW Verkehr.
1: A40 Dortmund Richtung Essen zwischen Bochum-Werne und Harpen 1 Kilometer Stau, 7 Minuten Zeitverlust. Und A44 Kassel-Dortmund zwischen Warburg und Lichtenau auch 1 Kilometer Stau. Hier dauert es 8 Minuten länger. Jetzt gibt's Musik von Somba. Wie könnte man diesen Mann beschreiben? Vielleicht mit sympathischer Spinner, aber liebevoll gemeint. Er sieht aus wie so ein 70er-Jahre-Rockstar und auf der Bühne ist er auch sehr crazy drauf. Manchmal rennt er einfach vor seinem Kameramann weg, dann macht er Liegestütze auf den Boxen, äxt mal eben ein Bier. Er wirkt sehr chaotisch, aber dadurch auch sehr sympathisch. Hier kommt Somba mit Homewrecker. Ich bin Patrick Rickert, euch ein schönes Wochenende.

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0: Seit dieser Woche sind wir offiziell im meteorologischen Herbst angekommen. Das heißt, langsam wissen das auch die Spinnen, jetzt krabbeln sie wieder rein durch die Fenster. Ne? Sie suchen halt einen Platz zum Überwintern, was soll man tun? Kevin Zimmer aus der Redaktion hatte auch schon die ein oder andere Spinne in seinem Wohnzimmer und er sagt, wer jetzt in seiner Wohnung eine Riesenspinne sieht, sollte Ruhe bewahren und nicht den Staubsauger.
1: Bitte, was sagst du? Ich war hier gerade abgelenkt. Also Spinnen, ja. Als der liebe Gott die Schönheit verteilt hat, waren die gerade dabei, Netze zu spannen. Was war da noch übrig? Ich habe noch Beine und Augen. Wie viel wollt ihr? Nämlich 8 Beine und 8 Augen, haben die sich gedacht. Dann waren alle Augen und Beine vergeben, nichts mehr da und der Regenwurm so... Ich bin nicht oberflächlich, aber Spinnen, also rein optisch gesehen, nicht meine Tiere. Und die Vorstellung, was die nachts in unserem Zimmer machen, wenn wir schlafen. Ich will jetzt keine Angst verbreiten, aber die krabbeln in unsere Nasenlöcher und legen ihre Eier in... Gott, meine Fantasie, Mensch. Ich erinnere mich noch an Onkel Gustav, ja, und den schwarzen Zehennagel. Ne? Er dachte, es ist ein schwarzer Bluterguss, aber nachher im Tropeninstitut... Na, vielleicht muss ich Spinnen einfach mal näher kennenlernen. Ich meine, ich habe sie schon oft gesehen, aber sie haben sich nie vorgestellt. Die größte heimische Spinne, die Winkelspinne, auch die habe ich schon oft gesehen. Psst, kein Wort von der. Wird übrigens bis zu 10 cm groß und kann stundenlang Sex haben. Was kann die? Hallo Schatz, falls du das hörst, das ist nicht normal. Krank, Mensch, die Tiere. Und was sie gar nicht mögen, sind Limetten und Minze. Also wer sich vor Spinnen schützen will, trinkt am besten Mojito. Einfach um safe zu sein. Ist eine Win-Win-Situation für mich und für die Spinne. So, ich hoffe, es ist deutlich geworden. Spinnen

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1: Mit Sabrina Wegner einen schönen guten Morgen. Deutschland schaut an diesem Wochenende nach Sachsen-Anhalt. Da stehen morgen die Landtagswahlen an und laut Umfragen liegt die AfD deutlich vor der CDU und strebt eine Regierungsbildung an. Heute wollen tausende Menschen in unterschiedlichen Städten in Sachsen-Anhalt für Demokratie demonstrieren. Die

0: Größte Demo ist in Magdeburg geplant. Diana Kramer aus dem News-Team mit den Details.
1: Zu der Kundgebung, zu der ein Bündnis aus Gewerkschaften und Zivilgesellschaft aufgerufen hat, werden rund 8000 Menschen im Herzen Magdeburgs erwartet. Direkt daneben findet die offizielle Wahlkampfabschlussveranstaltung der AfD statt, die in allen Umfragen deutlich vor der CDU führt. Beide Lager wollen heute vor allem noch unentschlossene Wähler erreichen. AfD-Spitzenkandidat Ulrich Siegmund hat das Ziel ausgegeben, allein regieren zu können, auch wenn das Wahlexperten für unwahrscheinlich halten. In jedem Fall dürfte eine Regierungsbildung in Sachsen-Anhalt äußerst schwierig werden.
0: Was sonst noch wichtig ist, jetzt kurz und kompakt. Nach den Anschlägen auf die Stromversorgung in Deutschland fahnden die Ermittler weiter intensiv nach einem 48-jährigen Verdächtigen aus Gevelsberg. Es seien starke Polizeikräfte im Einsatz, sagte am Morgen ein Polizeisprecher. Gestern Abend waren in Sachsen Sprengvorrichtungen an Umspannwerken entdeckt worden. Auch in Hamm, hier bei uns in NRW, gab es gestern Abend einen großen Polizeieinsatz an einer Stromanlage. Vor den anstehenden Haushaltsberatungen im Bundestag hat der stellvertretende Unionsfraktionsvorsitzende Middelberg vor Schulden gewarnt und einen strikten Sparkurs für die kommenden Jahre gefordert. Jeder dritte Euro, den wir ausgeben, ist auf Pump, sagte er der Neuen Osnabrücker Zeitung. Jedes fünfte Unternehmen in Deutschland spürt nach eigenen Angaben Auswirkungen sogenannter hybrider Bedrohungen aus dem Ausland. Das geht aus einer Umfrage des Instituts der deutschen Wirtschaft hervor. Demnach geht es um Cyberangriffe, Desinformation, Spionage und Sabotage. Die Unternehmen sind dadurch eingeschränkt im operativen Geschäft, wie es heißt. Gestern Abend ist der zweite Spieltag in der Fußball-Bundesliga gestartet. Für den ersten FC Köln ging er nicht erfreulich zu Ende. Die Kölner verloren auswärts beim VfB Stuttgart mit 1:4. Vor 60.000 Zuschauern und Bundestrainer Jürgen Klopp auf der Zuschauertribüne hätte die Niederlage für den FC auch höher ausfallen können, denn die Stuttgarter trafen zweimal das Aluminium. Die anderen NRW-Mannschaften müssen heute ran. Aufsteiger Paderborn empfängt Freiburg. Borussia Dortmund ist zu Gast in Hoffenheim. Leverkusen empfängt Union Berlin. Gladbach spielt zu Hause gegen Elversberg. Und Schalke hat die Bayern zu Gast. Und das waren die Nachrichten mit Sabrina Wegner.
2: Das Wetter.
3: Ja, zum Start hier und da noch wolkig oder auch mal nass. Das lockert aber immer mehr auf. Später meist freundlich und trocken. Das dann heute bei 19 bis 23 Grad. Morgen am Sonntag erst etwas Nebel, danach noch heiter bis sonnig. Im Nordosten auch mal wolkiger. Und das dann bei 21 bis 26 Grad morgen.
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3: Ja, und viel ist es noch nicht heute Vormittag. Die A40 Dortmund-Essen zwischen Bochum-Werne und Bochum-Hapen. 1 Kilometer Stau, da plus 8 Minuten. Die A43 Recklinghausen nach Wuppertal zwischen Bochum-Riemke und Kreuz-Bochum. 1 Kilometer Stau plus 12 Minuten. Dann die 44 Kassel nach Dortmund zwischen Warburg und Diemelstadt. 1 Kilometer Stau plus 6. Und die A46 Heinsberg-Düsseldorf zwischen Grevenbroich und Kapellen. 2 Kilometer Stau und plus 5 Minuten. Ja, morgen ist es soweit. Ne? Morgen wird gewählt in Sachsen-Anhalt und über die Menschen und über das Land sprechen wir gleich hier nochmal. Vorher noch ein 90er, der kommt gleich von La Bouche und wir starten jetzt mit Marc Forster.

0: Tja, euch nochmal einen schönen Samstag. Kann mir vorstellen, das wird spannend morgen. Viele Menschen schauen auch mit Sorge drauf. Sachsen-Anhalt wählt morgen einen neuen Landtag. Und diesmal schaut ganz Deutschland hin. Zum ersten Mal in einem Bundesland könnte die AfD tatsächlich am Ende so viele Stimmen zusammenbekommen, dass sie den Ministerpräsidenten stellt. Aber was muss man eigentlich über das Bundesland wissen? José Nasyandi ist ja unser Politikexperte. Fangen wir mit den Menschen dort an. José, wie geht Sachsen-Anhalt eigentlich?
1: Naja, sagen wir es so, das Land hat einige ziemlich dicke Probleme. Etwa 2,1 Millionen Menschen leben dort und es werden jeden Tag weniger. Die Bevölkerung ist eine der ältesten Deutschlands. Gleichzeitig fehlen Arbeitskräfte und auch beim Geld sieht es nicht besonders gut aus. Das mittlere Vollzeitgehalt ist bundesweit am niedrigsten. Die Arbeitslosenquote liegt mit 8,1% deutlich über dem Bundesdurchschnitt.
0: Ja, jetzt ist Sachsen-Anhalt aber nicht nur ein Land mit Problemen. Was gibt's dort denn, worauf die Menschen stolz sein können?
1: Ja, da gibt's einiges. Den Harz mit dem Brocken, die Elbe, jede Menge deutsche Geschichte, Wittenberg, das Bauhaus in Dessau oder auch die Himmelsscheibe von Nebra. Sachsen-Anhalt hat gleich mehrere UNESCO-Weltkulturerbestätten. Und wirtschaftlich ist die Chemieindustrie besonders wichtig. Rund 13.000 Menschen arbeiten dort. Und kulinarisch bzw. flüssig bekannt ist das Land natürlich auch, und zwar für Rotkäppchensekt.
0: Und warum ist das jetzt für diese Wahl so wichtig?
1: Weil genau diese Mischung so viel Sprengstoff bietet und auch den politischen Frust erklärt. Einerseits wirtschaftliche Probleme, Abwanderung, eine alternde Bevölkerung, sinkende Gehälter und gleichzeitig ein Land mit viel Stolz, viel Geschichte und auch viel Potenzial. Das ließe sich, wenn es ganz schlimm kommt, auch auf ganz Deutschland übertragen. Und deshalb wird das besonders beobachtet, was dort in Sachsen-Anhalt passiert.
0: Sachsen-Anhalt hat große Probleme und genau die spielen bei dieser Wahl eine wichtige Rolle. Die Infos dazu hat für uns José Nasyandi zusammengefasst. Dankeschön.

0: Das Wetter.
1: Ja, hier und da startet der Samstag noch ein bisschen wolkig oder auch mal nass. Zur Tagesmitte lockert es aber immer mehr auf. Später ist es meist trocken oder auch mal sonnig, das dann bei um die 20 Grad. Der Sonntag geht dann mit etwas Nebel los. Sobald der sich verzogen hat, wird es dann meist sonnig und trocken und das dann bei 26 Grad morgen.
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1: Und mindestens 5 Minuten plus derzeit auf diesen Strecken hier. A1 Köln-Euskirchen zwischen Hürth und Kreuz Bliesheim. 5 Kilometer Stau plus 9 Minuten. A2 Oberhausen nach Dortmund zwischen Kreuz Oberhausen und Bottrop. 3 Kilometer Stau plus 7. Die 4 Aachen nach Köln zwischen Kreuz Köln Süd und Köln Poll. 1 Kilometer Stau plus 8 Minuten. Die 40 Duisburg-Essen zwischen Kreuz Duisburg und Kreuz Kaiserberg. 1 Kilometer Stau plus 13. Die 43 Wuppertal nach Recklinghausen zwischen Bochum-Leer und Kreuz Bochum. 1 Kilometer Stau plus 5 und die 44 noch Kassel-Dortmund zwischen Warburg und Lichtenau-Westfalen. 3 Kilometer Stau plus 16 Minuten. Ja, und Michael Schulte hat neue Musik für uns. Neuer Song heißt Lovesick. Spielen wir gleich. Vorher starten wir noch mit einem richtigen Rabatz-90er. Also wenn wir wirklich merken, ja, der Typ, der ist mal sowas von wach. Lasst euch überraschen.

jetzt neu bei uns. Michael Schulte, Lovesick. 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

0: Wieder Samstag mit Musik von Zoe Wees und Control. Wenn ihr an eure alten Lehrer denkt, also waren die eher so Typ, super strenger Mathelehrer im Karohemd, der sich zum Lachen da auch hinter die Tafel gestellt hat? Oder gab es auch welche, die euch positiv in Erinnerung geblieben sind?
1: Frau Elkenhans, die beste Lehrerin in Englisch. Die hat mir geholfen, meine Quali zu kriegen, dass man dann nach der Realschule Abitur machen kann.
2: Ich hatte einen Lehrer, von dem ich angenommen habe, dass er mein Opa wäre. Der war sehr alt, aber sehr liebenswert, weil der immer sehr viele Witze gemacht hat.
3: Oh, meine Biologielehrerin. Frau Thielken, ich küsse dein Herz wirklich. Ich weiß nicht, was Meiose Mitose ist, aber du hast mir 3+ auf ein Zeugnis gegeben.
4: Frau Nickel, ich liebe sie immer noch. Sie sind immer noch in meinem Herzen. Eine Lehrerin, die immer an mich geglaubt hat. Ja, und Herr Brill. Ich war nicht so brav und er hat mich immer verstanden.
2: Frau Klavitter, meine Englischlehrerin. Sehr streng. Und die hat immer darauf geachtet, dass bloß keiner gefudelt hat. Ja, die hat einen angespornt, sag ich mal so. Und man hatte Respekt vor ihr.
0: Ja, und Klavitter ist auch ein krasser Name. Wenn von den Lehrern, die hier genannt wurden, jetzt mal ein paar zugehört haben, fühlt euch geehrt, macht bitte weiter so.

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1: Mit Sabrina Wegner einen schönen guten Tag. In Köln hat es heute Morgen schon wieder Schüsse auf ein Lokal gegeben, diesmal offenbar auf eine türkische Bar. Nach Angaben der Polizei wurde gegen 7 Uhr mehrfach auf das Lokal geschossen. Verletzt wurde niemand. Seit Wochen häufen sich Vorfälle wie diese auf deutschen Straßen. Frank Waltel ist für uns in Köln. Frank, wie ist denn die Lage aktuell vor Ort?
2: Die betroffene Bar im Kölner Stadtteil Ostheim ist abgeriegelt mit rot-weißem Flatterband. Nach bisherigen Erkenntnissen ist gegen etwa 7 Uhr vor dieser Bar ein Auto vorgefahren, ein Mann ausgestiegen, der dann mehrfach auf das Lokal geschossen hat. Insgesamt haben die Ermittler bislang 5 Patronenhülsen gefunden. Ein Geschoss hat sogar die Fensterscheibe des Lokals durchschlagen. Und weil zu diesem Zeitpunkt bereits ein Mitarbeiter im Lokal war, wird auch ein Verfahren wegen versuchter Tötung geprüft, so ein Polizeisprecher. Aktuell laufen Fahndungsmaßnahmen nach dem flüchtigen PKW.
1: Jetzt ist es ja nicht das erste Mal, dass in Köln derartige Schüsse gefallen sind. Was sagen die Ermittler? Wer steckt dahinter?
2: Schüsse auf Lokale gelten meist als Einschüchterungsversuch, Schutzgelderpressung. Auch deshalb werden Verbindungen zur Clan- oder Rockerkriminalität und auch zur organisierten Kriminalität, etwa einer türkischen Mafia-Gruppierung, geprüft, so ein Polizeisprecher.
1: Dank dir, Frank, für die Infos aus Köln. Was sonst noch wichtig ist, jetzt kurz und kompakt. Die USA wollen einen neuen Versuch starten, im Ukraine-Krieg zu vermitteln. US-Präsident Trump hat den US-Sondergesandten Witkoff und seinen Schwiegersohn Kushner mit einem Vorschlag zur Beendigung des Krieges nach Russland geschickt. Dort wollen sie heute Gespräche führen. Morgen sind dann Verhandlungen in Kiew geplant. Nach den Angriffen auf das Stromnetz in Deutschland fordert der Chef des Übertragungsnetzbetreibers Amprion, Müller, von der Politik mehr Freiheiten, damit Unternehmen sich schützen können. Die Wirtschaft muss viele Angaben zu Strom- und Gasnetzen öffentlich machen und ins Netz stellen. So machen wir es Attentätern unnötig leicht, sagte er der Rheinischen Post. Einen Tag vor der Landtagswahl in Sachsen-Anhalt kämpfen die Parteien heute noch um unentschlossene Wähler. Laut Umfragen liegt die AfD deutlich vor der CDU und strebt eine Regierungsbildung an. Begleitet wird der Wahlkampf-Endspurt heute von mehreren Demonstrationen für Demokratie. Die Polizei erwartet tausende Teilnehmer. Der heiße Sommer hat offenbar ein Gutes, nämlich einen leckeren Rotwein. Kleine, hochreife und gesunde Trauben mit dicken Häuten wurden bisher geerntet und damit sind die Experten mehr als zufrieden. Rotweine könnten die Gewinner des Jahrgangs werden, heißt es vom Deutschen Weininstitut im rheinhessischen Bodenheim. Die Trauben hätten bisher eine super Qualität. Und da auch in den nächsten 2 Wochen kein kräftiger Niederschlag vorausgesagt werde, gäbe es weiterhin optimale Bedingungen für die Weinlese, heißt es. Und das waren die Nachrichten mit Sabrina Wegner.
3: Das Wetter.
4: Ja, heute am Samstag hier und da noch wolkig, bisschen Regen, kann vielleicht auch noch mal mit dabei sein, wird aber weniger, es lockert immer mehr auf in Richtung Nachmittag, später meist freundlich und trocken, das bei 19 bis 23 Grad, morgen mit 26 Grad dann noch etwas wärmer und dazu dann auch oft sonnig.
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4: Und da sind wir jetzt mittlerweile bei 10 Minuten plus auf diesen Strecken hier A1 Köln-Euskirchen zwischen Hürth und Kreuz-Bliesheim. 5 Kilometer Stau plus 10 Minuten. Die A2 Oberhausen nach Dortmund zwischen Kreuz-Oberhausen und Bottrop 4 Kilometer Stau plus 11. A40 Duisburg-Essen zwischen Kreuz-Duisburg und Kreuz-Kaiserberg 1 Kilometer Stau plus 12 Minuten. Und die A44 Kassel in Fahrtrichtung Dortmund zwischen Warburg und Lichtenau-Westfalen 3 Kilometer Stau und plus 17 Minuten. Ja, ich weiß, der Herbst, ne, ist gar nicht mal so uncool. Wir werden gleich übrigens alle das Gefühl bekommen. Hier Kollegin Laura Potting, die klingelt an der Tür und will uns gleich ein Herbst-Abo verkaufen. Also so toll, wie die uns gleich

0: Also ich denke mal, wir sind uns einig. Gestern, vorgestern das Wetter, wenn man da mal aus dem Fenster geguckt hat, können wir uns festlegen, da hat der Herbst Bock gehabt. Der meteorologische Herbstanfang macht da auch keine halben Sachen. Und sie hier war sogar mal 5 Monate mit dem Herbst zusammen, oder Laura Potting? Hallo!
1: Höre ich da Ironie raus, oder was?
0: Nee, aber ihr habt euch schon ziemlich gut verstanden, ihr beiden. Aber du kommst wirklich in friedlicher Absicht, du freust dich auf den Herbst, weil...
1: Ja, also erstmal, wir schlafen besser, denn im Sommer hatten wir ja auch einige Tropennächte, ne, wo die Temperatur nicht unter 20 Grad fällt. Und das ist für unsere Körper einfach belastend. Verstehe ich gar nicht. Ich liebe es, bei 1000 Grad zu schlafen. Nicht. Naja, im Herbst ist das mit dem Pennen einfach angenehmer. Kürzere Tage, eine tiefer stehende Sonne, niedrigere Temperaturen, ist herrlich. Und außerdem auch gut fürs Schlafen ist, wenn nicht diese Kackmücken immer durchs Schlafzimmer fiepsen, oder? Dieses, boah, ich hasse es. Die Mücken sind zwar im Herbst noch nicht weg, aber mit sinkenden Temperaturen werden sie träger, fliegen weniger. Und außerdem kannst du jetzt auch endlich wieder vernünftig draußen Sport machen, oder? Bei so leckeren 40 Grad macht halt Joggen nicht so richtig Bock.
0: Das ist richtig. Und Bewegung im Freien ist für unseren Körper ja gut, kann die Stimmung heben und laut Weltgesundheitsorganisation auch Stress abbauen.
1: Stress? Ich hab keinen Stress. Aber wo du draußen sagst, ne, bald wird's in der Natur halt auch wieder so richtig, richtig schön aussehen. Bunte Blätter überall, dann dieses ganz besondere Licht. Dann, ne, wenn du morgens unterwegs bist, auch diese Nebelschleier über den Wiesen. Geil.
0: Ich habe Bilder im Kopf. Und hier, das dürfen wir nicht vergessen, endlich wieder Eintopf essen im Herbst.
1: Aber sowas von Linseneintopf mit Würstchen im Sommer bei 80 Grad im Schatten. Nicht ganz so geil, das geht jetzt wieder. Und du kannst jetzt auch wieder moppelig werden. Ja, weil weite Pullover und Jacken, Schals, die verdecken eben mehr als so ein trägerloses Top im Sommer.
0: Ich sag nur hier Übergangsjacke.
1: Die Soos Holidays des Kleiderschranks passt zu allem. Und übrigens auch noch im Herbst, wir freuen uns wieder über Sonnenschein. Experten des Deutschen Wetterdienstes geben an, dass sich die Zahl der Sonnenstunden von Juli zu Oktober hin halbiert. Und weniger Sonnenstunden im Herbst bedeutet also auch, wenn die Sonne scheint, freuen wir uns umso mehr.
0: Das heißt, wir sind fast Richtung hier, können wieder endlich hier auch wieder dekorieren für Weihnachten.
1: Ja gut, aber dann können wir jetzt auch mit dem Glühwein anfangen, finde ich.
0: So, meine Rede macht die Tasse voll. Herbst ist geil, möge der Laubbläser mit euch sein und die Übergangsjacke auch.

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1: Ja, der Samstag gibt um die Mittagszeit nochmal ein besseres Bild ab. Es lockert immer mehr auf. Die Sonne setzt sich immer besser durch. Am Nachmittag ist es dann meist freundlich und trocken. Das bei 19 bis 23 Grad. Am Sonntag erst etwas Nebel mit dabei, später meist sonnig und trocken. Temperaturen messen wir dazu. Die liegen morgen so zwischen 21 und 26 Grad.
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1: Und da sind wir jetzt mittlerweile bei 10 Minuten plus auf diesen Strecken hier A1 Köln-Euskirchen zwischen Hürth und Kreuz-Bliesheim. 5 Kilometer Stau plus 10 Minuten. Die A2 Oberhausen nach Dortmund zwischen Kreuz-Oberhausen und Bottrop 4 Kilometer Stau plus 11. A40 Duisburg-Essen zwischen Kreuz-Duisburg und Kreuz-Kaiserberg 1 Kilometer Stau plus 12 Minuten. Und die A44 Kassel in Fahrtrichtung Dortmund zwischen Warburg und Lichtenau-Westfalen 3 Kilometer Stau und plus 17 Minuten. Ja, jetzt am Wochenende ist erstmal Pause angesagt, aber ab Montag geht's dann direkt weiter. Dann könnt ihr hier bei uns wieder Tickets gewinnen für das Lichtblicke Toten Hosen Radiokonzert im Dezember. Wer sich diese Woche freuen konnte über die wirklich sehr begehrten Karten, hören wir uns gleich mal an. Ich bin Andreas Grunwald, euch ein schönes Wochenende.

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0: Tja, Glückwunsch, Marc ist also mit dabei, ab Montag geht's weiter, ist noch Platz in der Hütte und deswegen sind auch noch Tickets da für die Toten Hosen am 3. Dezember in Dortmund. 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

0: lief weiter. Das hätte aber auch anders aussehen können. Deswegen ist die Polizei im Großeinsatz. Auf der Suche nach dem Mann, der die Sabotageaktionen verübt haben soll. Nach Angaben der Polizei in Köln ist der 48-jährige Tatverdächtige aus Gevelsberg noch nicht gefasst. Gestern hatten Beamte in der Wohnung des Mannes im Ruhrgebiet Sprengstoff gefunden. Thomas Bremser aus dem News-Team mit den Infos zum aktuellen Stand der Ermittlungen.
1: Am späten Abend hat die Polizei den Hambacher Forst durchsucht, da wurde der LKW des Mannes gefunden. Aber auch Hubschrauber mit Wärmebildkameras haben nichts entdecken können. Der Mann soll mehrere Umspannwerke mit Raketen beschossen haben. Dort wird der Strom von Kraftwerken verteilt. Die Bevölkerung hat von den Vorfällen nichts mitbekommen, dennoch fordern Politiker, solche Orte besser zu schützen. Dafür brauche man klare Rechte und moderne Technik, sagt NRW-Innenminister Reul.
0: Dank dir, Thomas, für die Infos. Und jetzt weitere Meldungen in der Zusammenfassung. Das Bundesamt für Sicherheit in der Informationstechnik warnt aktuell vor einer erhöhten Cyberbedrohung. Hintergrund ist der Hackerangriff auf die Berliner Senatsverwaltung. Die mutmaßlichen Täter haben die gestohlenen Daten im Darknet veröffentlicht, darunter hochsensible Daten. Das Amt spricht dadurch von Risiken für die Betroffenen und die ganze Gesellschaft. Schon zum zweiten Mal in dieser Woche hat es Schüsse auf einen Gastronomiebetrieb in Köln gegeben. Gegen 7 Uhr heute Morgen ist eine Bar im Stadtteil Ostheim mehrfach getroffen worden. Nach Angaben der Polizei wurde niemand verletzt. Die Ermittler überprüfen Verbindungen zur Clan- und Rockerkriminalität, aber auch zur organisierten Kriminalität etwa einer türkischen Mafia-Gruppierung. Der Schauspieler Michael Mendl ist tot. Er starb im Alter von 82 Jahren, das hat seine Agentin mitgeteilt. Mendl spielte in Kinofilmen wie Der Untergang und Barfuß mit und er war in vielen TV-Filmen von ARD und ZDF zu sehen. Für seine Rolle als ehemaliger Kanzler Willy Brandt im Film Im Schatten der Macht gewann er eine goldene Kamera. Kleine Wunder gibt es immer wieder, diesmal in Nepal. 10 Tage nach der verheerenden Sturzflut im Himalaya sind 2 weitere Überlebende gerettet worden. Das haben Polizei und Armee mitgeteilt. Demnach hatten die Retter einen Mann in einem zugeschütteten Tunnel eines Wasserkraftwerks gefunden und eine Frau in einem verschütteten Haus. Schon gestern waren 2 Menschen lebend gerettet worden. Nach der Sturzflut am vergangenen Mittwoch im Himalaya ist die Zahl der Toten mittlerweile auf mehr als 1.300 gestiegen. Mehr als 5.500 Menschen werden noch immer vermisst. Und das waren die Nachrichten mit Sabrina Wegner.
2: Das Wetter.
3: Ja, zum Start hier und da noch wolkig oder auch mal nass. Das lockert aber immer mehr auf. Später meist freundlich und trocken. Das dann heute bei 19 bis 23 Grad. Morgen am Sonntag erst etwas Nebel, danach noch heiter bis sonnig. Im Nordosten auch mal wolkiger. Und das dann bei 21 bis 26 Grad morgen.
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3: Und um kurz nach 12 sind das die Staus mit mindestens 8 Minuten Zeitverlust. Die A1 Köln nach Euskirchen. Zwischen Hürth und Kreuz Bliesheim 5 Kilometer Stau plus 10 Minuten. A3 Köln Oberhausen zwischen Duisburg-Wedau und Oberhausen-Lierich 3 Kilometer Stau plus 13. Die 4 Olpe Köln zwischen Gummersbach und Bielstein 2 Kilometer Stau plus 8. A40 Dortmund-Essen zwischen Bochum-Werne und Bochum-Harpen 1 Kilometer Stau plus 11. Die 44 Kassel-Dortmund hier zwischen Warburg und Lichtenau 3 Kilometer Stau plus 25 Minuten und noch die A61 Mönchengladbach-Koblenz zwischen Rheinbach und Auffahrt Grafschaft-Ring 4 Kilometer Stau da plus 8 Minuten. Ja, und ich werfe einfach mal so einen Namen jetzt mal hier so in die Menge. Joey McIntyre. Ich gehe mal davon aus, der Name sagt allen New Kids on the Block Fans was. Das war damals der Jüngste in der Truppe. Also das ist er immer noch, jetzt mit fast 54. Und er ist weiter aktiv mit den New Kids on the Block. Was die da alle so mit Mitte 50, Anfang 60 auf die Beine stellen, wir hacken da gleich mal nach bei Joey McIntyre. Ich bin Andreas Grunwald. Euch ein schönes Wochenende.

0: Klar, Sarah Larsson und Lush Life haben wir gespielt. Pop-Hymnen, perfekt einstudierte Choreos und jede Menge kreischender Fans. New Kids on the Block in den 80ern und 90ern kam man ja an diesen Teenie-Stars kaum vorbei. Sie waren die Boyband schlechthin, Vorbild für viele, also von den Backstreet Boys bis Take That. Und seit 2008, da ist die Band wieder vereint, steht regelmäßig da auf der Bühne. Genau darüber haben wir mit einem echten New Kid on the Block gesprochen, und zwar mit Joey McIntyre. Der war bei uns zu Gast, hat erzählt, was sich bei den Jungs auf der Bühne alles verändert hat.
1: The band has been performing again for almost the last 20 years. We have a new choreographer, Kevin Maher, who's really good at taking what some of what we did back in the day and incorporating it with new, more appropriate stuff.
0: Ja, Joey erzählt, die Band, die ist jetzt seit fast 20 Jahren wieder zusammen. Natürlich hat sie sich verändert, was die Performance betrifft, mit einem neuen Choreografen. Da verbinden die New Kids on the Block heute alles, also bekannte Moves, mit neuen Bewegungen, die besser zu ihnen passen. Klar, die Zeit bleibt da nicht stehen und auch die Jungs, die werden älter. Aber wie gehen sie eigentlich damit um?
1: I think that's part of the challenge is to do it like appropriately. Can't be kids running around the stage like chickens with our heads cut off. We have to be more refined, and we are.
0: Er sagt, viele der alten Moves haben sie immer noch drauf. Die Herausforderung, die ist heute eher, das Ganze reifer und passender auf die Bühne zu bringen und nicht mehr ganz so wild wie früher. Eigentlich, denke ich mal, ziemlich vernünftig, ne? Denn ich glaube, diese Band, die will noch lange nicht von der Bühne verschwinden und das finden wir natürlich auch gut. Und feiern das jetzt mit einem ihrer bekanntesten Hits. Hier sind die New Kids on the Block jetzt bei uns mit Step by Step.

0: Das Wetter.
1: Ja, hier und da startet der Samstag noch ein bisschen wolkig oder auch mal nass. Zur Tagesmitte lockert es aber immer mehr auf. Später ist es meist trocken oder auch mal sonnig, das dann bei um die 20 Grad. Der Sonntag geht dann mit etwas Nebel los. Sobald der sich verzogen hat, wird es dann meist sonnig und trocken und das dann bei 26 Grad morgen.
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1: Ja, Samstagmittag, das sind die Staus mit einem Zeitverlust von mindestens 10 Minuten. Geht los mit der 3 Köln nach Oberhausen, zwischen Duisburg-Weda und Oberhausen-Lierich, da 3 Kilometer Stau und plus 16 Minuten. A40 Dortmund in Fahrtrichtung Essen, zwischen Bochum-Berne und Bochum-Hapen 1 Kilometer Stau plus 11 Minuten. A44 Kassel nach Dortmund, da zwischen Warburg und Lichtenau 3 Kilometer Stau plus 38 Minuten. Und die 555 nach Bonn nach Köln, zwischen Köln-Godorf und Kreuzköln-Süd 1 Kilometer Stau und plus 17 Minuten. Euch ein schönes Wochenende hier gleich bei uns. Der etwas andere Blick auf den zweiten Spieltag in der Bundesliga. Die Lage der Liga gleich hier. Vorher noch Musik gibt's jetzt von Leonie und Don't Worry. Ich bin Andreas Grunwald. Euch ein schönes Wochenende.

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0: gestern Abend ging es rein in den zweiten Spieltag der Fußball-Bundesliga. Es gab ordentlich Tore. Mit 4:1 hat der VfB Stuttgart den ersten FC Köln besiegt. Heute geht es direkt weiter und auch da wird einiges geboten.
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2: Ja, jetzt freuen sich natürlich alle auf das stimmungsvolle Topspiel Schalke gegen Bayern. Und das ist definitiv ein Duell mit Torgarantie. Allein in den letzten 10 Begegnungen sind 40 Tore gefallen. Das kleine Problem aus Schalker Sicht, die Königsblauen haben zu diesem Torrekord nur 2 Treffer beigetragen.
3: Sollen wir jetzt hier die Klamotten vom Leib reißen und Schalke brüllen oder was?
2: Ja, und die Dortmunder haben am Auftaktwochenende ein Spiel gewonnen und einen Topspieler verloren. Da hilft nur eines, weiter gewinnen. Das soll dann gleich in Hoffenheim gelingen.
4: Und wir spürten schon diese besondere Stimmung hier im Stadion. Man glaubte, gewinnen kann hier heute nur der Gast.
2: Ja, und mit Leverkusen und Mönchengladbach haben wir gleich 2 Loser-Mannschaften aus NRW. Die mal wieder neu aufgestellte Werkself hat sich zum Saisonstart in Elversberg blamiert und Gladbach ist in Leipzig unter die Räder gekommen. Leverkusen hat die kriselnden Unioner zu Gast, die Fohlen vom Niederrhein, das widerspenstige Team aus Elversberg. Aber Achtung, auch beim Thema Erfolg gibt es feine Unterschiede.
5: Na, wir haben ja gejubelt und waren froh, dass wir dieses Endspiel verloren haben.
6: Gewonnen.
2: In Paderborn wissen sie, was in diesem Jahr ansteht. An jedem Spieltag geht es um den Klassenerhalt. Von 10 Experten 11-mal auf den letzten Tabellenplatz getippt, gibt es auch im Spiel gegen Freiburg nichts zu verlieren.
7: In diesem Sinne wünschen wir allen Paderbornern und Paderbornerinnen, dass auch sie das Träumen nicht verlernen und sich ihre Fantasie bewahren.
2: Ja, in diesem Sinne, schönen Anpfiff.
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0: Der Datenklau in der Berliner Verwaltung liest sich wie ein hochspannender Krimi, er ist aber Realität. Und die Folgen sind noch überhaupt nicht absehbar. Das Bundesamt für Sicherheit in der Informationstechnik spricht von Risiken für die ganze Gesellschaft. Unbekannte haben Daten der Verwaltung geklaut und vom Senat rund 2 Millionen Euro gefordert. Der lehnte ab, deshalb stellten die Erpresser die Daten jetzt ins Darknet. Mit dem Hinweis, viel Spaß beim Stöbern, Datenjäger. Bei den geklauten Daten geht es um Infos zur Trinkwasserversorgung, Baupläne oder Notfallleitlinien. Auch persönliche Daten sind zu finden. Sicherheitsexperten warnen, Kriminelle könnten sich die Daten zentraler Einrichtungen verschaffen, um möglicherweise Anschläge zu verüben. Und jetzt weitere Meldungen in der Zusammenfassung. In die Friedensbemühungen im Ukraine-Krieg könnte wieder Bewegung kommen. US-Präsident Trump hat den US-Sondergesandten Witkoff und seinen Schwiegersohn Kushner mit einem Friedensplan nach Russland geschickt. Dort sind sie am Mittag angekommen und wollen Gespräche führen. Morgen sind dann Verhandlungen in Kiew geplant. Nach den Angriffen auf das Stromnetz in Deutschland ist die Polizei weiter im Großeinsatz. Der 48-jährige Tatverdächtige aus Gevelsberg sei noch nicht gefasst, hieß es am Morgen von der Polizei in Köln. Gestern Abend waren in Sachsen weitere Sprengvorrichtungen an Umspannwerken entdeckt worden. Auch in Hamm gab es einen großen Polizeieinsatz an einer Stromanlage. Dutzende vermummte Personen blockieren die Zufahrt zum englischen Hafen von Dover. Nach Angaben der Polizei sei man in Kontakt mit den Demonstranten. Über die Hintergründe ist bislang nichts bekannt. Dover ist der verkehrsreichste internationale Fähr- und Passagierhafen des Vereinigten Königreichs. In der Fußball-Bundesliga stehen an diesem Wochenende die Partien des zweiten Spieltages an. Zum Auftakt musste der 1. FC Köln gestern Abend beim VfB Stuttgart auflaufen. Die Kölner verloren mit 1:4. Heute steht vor allem das Topspiel Schalke gegen die Bayern im Fokus. Aber auch die anderen NRW-Clubs müssen ran. Udo Kreuer aus der Sportredaktion mit dem Überblick.
1: Die erfolgreiche Rückkehr in Liga 1 ist den Schalkern am Auftaktwochenende nicht geglückt. Ein ernüchterndes 0:3 gegen Augsburg gab es da am Ende. Jetzt also die Bayern in der ausverkauften Schalke Arena. Sportlich sicherlich die größte Herausforderung. Die Dortmunder wollen in Hoffenheim den nächsten 3-Punkte-Erfolg einfahren. Und mit Leverkusen und Mönchengladbach müssen gleich 2 Vereine aus NRW ihre Auftaktniederlagen verkraften. Die Werkself hat heute Union Berlin zu Gast. Gladbach erwartet den Aufsteiger Elversberg. Paderborn spielt dann noch gegen Freiburg.
0: Und das waren die Nachrichten mit Sabrina Wegner.
2: Das Wetter.
3: Ja, heute am Samstag hier und da noch wolkig, bisschen Regen, kann vielleicht auch noch mal mit dabei sein, wird aber weniger, es lockert immer mehr auf in Richtung Nachmittag, später meist freundlich und trocken, das bei 19 bis 23 Grad, morgen mit 26 Grad dann noch etwas wärmer und dazu dann auch oft sonnig.
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3: Und mindestens 10 Minuten plus im Moment auf diesen Strecken hier A1 Münster-Dortmund zwischen Kamener Kreuz und Unna 6 Kilometer Stau plus 11 Minuten. A40 Duisburg-Essen zwischen Kreuz Duisburg und Duisburg-Kaiserberg 1 Kilometer Stau plus 10. Die A40 jetzt Dortmund nach Essen zwischen Bochum-Wern und Bochum-Hapen 2 Kilometer Stau plus 10 Minuten. Und die A555 Bonn nach Köln zwischen Köln-Godorf und Kreuz Köln-Süd 2 Kilometer Stau und plus eine Viertelstunde. Und wie machen wir weiter? Großen 90er haben wir jetzt mal aus der Schublade gezogen. Derzeit hat der Mann ja nicht mehr so viel mit Musik am Hut. Dafür ist er nicht selten in irgendwelchen Hollywood-Blockbustern zu sehen. Will Smith gleich hier bei uns mit Miami, vorher noch Two Colors. Ich bin Andreas Runwald, euch einen schönen Samstag.

0: Teddy Swims, Mr. Know-It-All, schön auf dem Weg zum Fußballspiel. Nochmal hier so ein Bierchen am Bahnsteig oder mit Freunden auf den Zug warten und schon mal so ein Sektchen trinken. Das geht bald nicht mehr. Die Bahn, die setzt ab dieser Woche ein ausgeweitetes Alkoholverbot an ihren Bahnhöfen stufenweise um. Laut Bahn gilt das Alkoholverbot also neu am Berliner Hauptbahnhof, dann noch der Station Berlin-Gesundbrunnen sowie in Kiel und Braunschweig. An mehr als 30 Stationen deutschlandweit gilt es schon, auch zum Teil hier bei uns in NRW. Darunter sind Bonn, Dortmund, Düsseldorf und Köln. Wir haben euch mal gefragt, wie findet ihr das eigentlich?
1: Weniger Besoffene und man wird weniger angepöbelt.
2: Ich verstehe grundsätzlich, woher der Gedanke kommt. Aber ich finde, dass es auf der anderen Seite auch immer eine Sache ist, wie sehr schränkt man Leute ein.
1: Ich glaube nicht, dass man das so richtig kontrollieren oder unterbinden kann.
3: Es muss kontrolliert werden, also es muss Personal unterwegs sein, wenn es denn dann zur Verfügung steht.
4: Finde ich super, finde ich sehr gut.
0: Ja, und bis zum 15. Oktober 2026 soll das Verbot dann schrittweise an allen Bahnhöfen in Deutschland umgesetzt werden. Es gilt dann im gesamten Bahnhofsbereich inklusive der Bahnsteige und in den gastronomischen Betrieben im Bahnhof, darf aber weiterhin Alkohol verkauft und getrunken werden.
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1: Ja, der Samstag gibt um die Mittagszeit noch mal ein besseres Bild ab. Es lockert immer mehr auf. Die Sonne setzt sich immer besser durch. Am Nachmittag ist es dann meist freundlich und trocken. Das bei 19 bis 23 Grad. Am Sonntag erst etwas Nebel mit dabei, später meist sonnig und trocken. Temperaturen messen wir dazu. Die liegen morgen so zwischen 21 und 26 Grad.
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1: Und eben noch mal der Blick auf die Autobahn. Mindestens plus 10 im Moment auf diesen Strecken hier. A1 Münster-Dortmund zwischen Kamener Kreuz und Unna. 6 Kilometer Stau und plus 10 Minuten. A40 Duisburg-Essen zwischen Kreuz Duisburg und Duisburg-Kaiserberg. 1 Kilometer Stau plus 10. Im weiteren Verlauf noch mal zwischen Bochum-Werne und Bochum-Harpen. 2 Kilometer Stau und auch da 10 Minuten plus. Und die A555 Bonn-Köln zwischen Köln-Godorf und Kreuz Köln-Süd. 2 Kilometer Stau und plus eine Viertelstunde. Ja, dauert gar nicht mehr so lange, ne? In einem Monat geht's schon los in Bergheim. Da macht das Comedy Camp dann als erstes Station. Und mit von der Partie ist da auch Ingrid Kühn. Und was die Frau so alles vom Stapel lässt, das hören wir uns gleich mal an. Ich bin Andreas Grunwald. Schönen Samstag.

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3: 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Morgens, wenn du dann so zu Hause sitzt, machst du dir ein Bütterchen, ein bisschen Kaffee. 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Weißt du so, ne? Und dann hast du eine schöne Plan, da denkst du, guck mal, Sonne ist noch ein bisschen heller, kannst du auch direkt in eine Waschmaschine, hast du sie heute Abend schon wieder trocken. So denke ich dann. 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

0: Es ist 14 Uhr.
1: Mit Sabrina Wegner einen schönen guten Tag. Die Welt blickt gespannt in Richtung Russland und die Ukraine, denn da gibt es an diesem Wochenende neue Friedensgespräche. Die USA haben einen neuen Versuch gestartet und wollen vermitteln. Am Mittag sind die US-Sondergesandten Witkoff und Trumps Schwiegersohn Kushner zu Gesprächen mit Kreml-Chef Putin eingeladen und wollen vermitteln. Am Mittag sind die US-Sondergesandten

0: auf Fortsetzung der Kämpfe auch im Winter. Russland versucht, die Ukraine durch Bomben auf die Infrastruktur gefügig zu machen. Die Ukraine will mit Angriffen auf Russland die Kriegsmüdigkeit der Bevölkerung verstärken.
1: Und jetzt weitere Meldungen, kurz und kompakt. Nach dem Hackerangriff auf die Berliner Verwaltung sind die Folgen noch nicht absehbar. Das Bundesamt für Sicherheit in der Informationstechnik spricht von einer Gefahr für die Gesellschaft. Unbekannte haben Daten der Verwaltung geklaut und vom Senat rund 2 Millionen Euro gefordert. Der lehnte ab, deshalb stellten die Erpresser die Daten jetzt ins Darknet. Die Rede ist von hochsensiblen Daten. Einen Tag vor der Landtagswahl in Sachsen-Anhalt kämpfen die Parteien heute noch um unentschlossene Wähler. Laut Umfragen liegt die AfD deutlich vor der CDU und strebt eine Regierungsbildung an. Begleitet wird der Wahlkampfendspurt heute von mehreren Demonstrationen für Demokratie. Die Polizei erwartet tausende Teilnehmer. Schon zum zweiten Mal in dieser Woche hat es Schüsse auf einen Gastronomiebetrieb in Köln gegeben. Gegen 7 Uhr heute Morgen ist eine Bar im Stadtteil Ostheim mehrfach getroffen worden. Nach Angaben der Polizei wurde niemand verletzt. Die Ermittler überprüfen Verbindungen zur Clan- und Rockerkriminalität, aber auch zur organisierten Kriminalität, etwa einer türkischen Mafia-Gruppierung. Eine Weltkarte hat jeder von uns schon mal gesehen. Einige Länder sind da aber nicht realistisch dargestellt, zum Beispiel was die Größe angeht. Denn Afrika wird da etwa zu klein dargestellt, Amerika zum Beispiel zu groß. Und das soll sich in Zukunft ändern. Die UN-Vollversammlung hat eine Reform beschlossen. Togo und die Afrikanische Union hatten den Anstoß gegeben. Internationale Organisationen und Staaten werden dazu aufgerufen, künftig die Karten vom Typ Equal Earth zu nutzen. Diese Weltkarte würde die tatsächlichen Ausmaße der Kontinente besser abbilden, heißt es. Und das waren die Nachrichten mit Sabrina Wegner.
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3: Ja, das ist nochmal so ein kleines Sommer-Comeback heute bei uns in NRW. Bis zum Abend ist viel Sonne mit dabei. Die wechselt sich heute immer wieder mit den Wolken ab. Das Ganze bei Höchstwerten um die 22, 23 Grad. Der Blick auf morgen, der Sonntag wird dann auch ganz freundlich. Auch da ist wieder viel Sonne mit dabei, gerade am Vormittag. Später sind dann auch ein paar Wolken, die mit übers Land ziehen. Das Ganze dann morgen bei maximal 23 Grad.
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3: Es ist einiges los an diesem Samstag. Hier kommen die Staus mit den längsten Wartezeiten. Die A1 Münster Richtung Dortmund, zwischen dem Kamener Kreuz und Unna 5 Kilometer eine Viertelstunde plus. A3 Richtung Oberhausen, zwischen Köln-Delbrück und dem Kreuz Leverkusen 6 Kilometer 20 Minuten. A3 Arnheim Richtung Köln, zwischen dem Kreuz Oberhausen und dem Kreuz Kaiserberg 5 Kilometer 20 Minuten auch hier. Dann die A40 Dortmund Richtung Essen, zwischen Bochum-Werne und Bochum-Harpen 2 Kilometer 15 Minuten. A44 Aachen Richtung Mönchengladbach, zwischen dem Dreieck Jackerath und dem Kreuz Holz, 4 Kilometer 15 Minuten auch hier. Und zuletzt die A44 Kassel Richtung Dortmund zwischen Warburg und Lichtenau. 2 Kilometer, hier auch mal gute 20 Minuten mehr Zeit einplanen. Und rein geht's in den Samstagnachmittag. Da können wir endlich mal wieder so ein bisschen Sonne tanken. Ja, genießt den Tag. Dazu gleich frische Musik für die letzten Sommertage von You Not Us, Flipside. Und los geht's jetzt mit Christina Aguilera, Genie in a Bottle. Finn Weiden ist hier. Hi zusammen.

0: da kriegen wir doch direkt wieder Lust auf Strand und Freibad, oder? Jonas mit einer richtig coolen Hausnummer für uns. Neu im besten Mix, Flipside. Schön, dass ihr mit dabei seid an diesem Samstagnachmittag. So, falls ihr Donnerstagabend so ein bisschen durch die Fernsehkanäle geswitcht habt und dabei RTL hängen geblieben seid, da haben die Flodders ihr Comeback gefeiert. Ja, echt cool, die mal wieder zu sehen.
1: Entschuldigt. Bin ich noch pünktlich für die Hochzeit?
2: Ma, jetzt sind wir endlich komplett.
1: Paulus, du bist groß geworden.
3: Deine aber auch.
1: Oh, Leute, es ist so schön, wieder da zu sein.
0: Ja, fand ich auch echt cool, das mal wieder zu sehen. Und wer die niederländische Chaos-Familie verpasst hat, der kann das Ganze natürlich noch nachstreamen. Aber vielleicht habt ihr auch eher Bock auf was komplett Neues und echt ziemlich Durchgeknalltes. Bei Apple TV läuft jetzt die Actionkomödie Mayday. Jörg Albrecht hat schon mal für uns reingeschaut, unser Filmexperte.
4: Ja, und das ist ein Buddy-Movie, das in dem Jahrzehnt spielt, in dem Buddy-Movies voll angesagt waren. Nämlich den 80ern. Ryan Reynolds ist Troy, ein US-Navy-Pilot auf geheime Mission beim Erzfeind der USA.
5: Sie befinden sich jetzt im sowjetischen Luftraum.
4: Dann gibt's einen Zwischenfall in der Luft und Troy wird mit dem Schleudersitz aus seinem brennenden Flieger katapultiert. Als er wieder zu sich kommt, blickt er in die Augen von Nikolai. Und man fühlt sich erst an Misery erinnert.
6: Warum bin ich gefesselt?
7: Damit Sie während der Operation ruhig sind.
6: Operation? Was soll das heißen?
4: Da sich Nikolai, den Kenneth Branagh spielt, als Ex-KGB-Agent entpuppt, wundert es Troy umso mehr, dass der ihn zusammengeflickt hat. Der ungewöhnliche Grund.
7: Das wird Sie vielleicht schockieren, aber ich bewundere Ihr Land unheimlich. Oh, wirklich?
0: Ja, und vom KGB-Agenten kommen wir jetzt zu denen des BND, also des Bundesnachrichtendienstes. Auch über den, Jörg, sollen wir lachen in der Serie. Wie soll ich sie aussprechen? Spion oder Spyon?
4: Gute Frage. So blöd wie schon der Titel ist, so unlustig ist auch die ganze Serie. Über eine Handvoll Bewerber beim BND, die sich dort in verschiedenen Tests beweisen müssen, ob sie als Agenten geeignet sind.
8: Wenn ich sterbe, dann grüßt meine Oma von mir.
9: Was sollen wir ihr ausrichten?
8: Meine Grüße.
4: Das ist das Humorniveau bei dieser völlig verunglückten Comedy-Serie in der ZDF-Mediathek. Okay, die Doppel-Null hat sich Spion oder Spy-On auch verdient. Nur das 0-0 hier bedeutet, kann man prima im Klo runterspülen.
0: Ja, die immer ehrliche Kritik von Filmexperte Jörg Albrecht mit der Empfehlung für die Actionkomödie Mayday und der eher Nicht-Empfehlung für Spy-On oder Spion, es sei denn, ihr habt ein sehr niedriges Humorlevel, was euch da schon reicht in der Serie. Danke dir, Jörg.

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1: Ja, das ist ein ganz netter Samstag hier bei uns in NRW. Das Ganze heute bei Höchstwerten, ja, so um die 22, 23 Grad. Immer wieder ist die Sonne mit dabei. Die guckte so zwischen den Wolken hervor. Ein Mix aus Sonne und Wolken, also heute bis zum Abend. Es soll auch überwiegend trocken bleiben. Morgen am Sonntag geht es dann genauso freundlich weiter. Auch da ist immer wieder die Sonne mit dabei. Gerade am Morgen starten wir schön freundlich in den Tag. Das Ganze dann bei Höchstwerten um die 23 Grad.
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1: Und raus geht's auf die Straßen. Da ist es aktuell los. Die A3 Köln Richtung Oberhausen. Zwischen Köln-Wellbrück und dem Kreuz Leverkusen. 5 Kilometer, 20 Minuten plus. A4 Richtung Köln. Zwischen dem Kreuz Aachen und Eschweiler Ost. 2 Kilometer, hier mal eine halbe Stunde mehr Zeit einplanen. Dann die A40 Dortmund Richtung Essen. Zwischen Dortmund-Lütgendortmund und Bochum-Harpen. 2 Kilometer, 10 Minuten. A44 Aachen Richtung Mönchengladbach. Zwischen dem Dreieck Jackerath und Mönchengladbach-Odenkirchen. 4 Kilometer, eine gute Viertelstunde. Dann die A44 Richtung Dortmund zwischen Warburg und Marsberg. 2 Kilometer, 20 Minuten plus. Und zuletzt die A52 Düsseldorf Richtung Roermond zwischen dem Kreuz Nersen und dem Kreuz Mönchengladbach. 6 Kilometer, hier 15 Minuten für euch obendrauf. Kommt gut an. Einen schönen Samstag und für euch habe ich gleich ganz neue Musik, eine richtig coole Nummer von Vincent Weiss. Hören wir gleich rein. Heißt die neue Nummer und wie er auch zu diesem kuriosen Namen gekommen ist, darüber sprechen wir gleich. Nach 3 Songs hier bei uns. Macht euch einen schönen Samstag, genießt die Sonne. Am Mikrofon ist Finn Weiden. Hello!

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0: Das ist der Samstagnachmittag mit Ed Sheeran, Bad Habits. Gleich haben wir es. 3:15, hi zusammen. So, Nummer 1 Album, große Tour und jetzt ein ganz neues musikalisches Kapitel. Ja, Vincent Weiss, bei ihm läuft es echt aktuell. Der Mann, der irgendwie alles kann. Bei so viel Trubel mussten wir ihn natürlich unbedingt mal sprechen und haben ihn zu uns ins Studio eingeladen. Er hat nämlich eine brandneue Single dabei, die, und jetzt kommt's, U heißt, ja, 3U2H, aber wie kommt man eigentlich auf so einen Titel?
1: Ja, das war eigentlich lange Zeit gar nicht klar, ich glaube, deswegen heißt die jetzt auch so, weil ich habe das auf Tour dann gespielt, den Song, als der Song noch nicht draußen war und habe das Publikum dann gefragt, wie wir den Song nennen sollen und dadurch, dass der Titel noch nicht feststand und das Prägnante im Refrain dieses U ist, was am Anfang kommt, haben die alle U gesagt. Ich ärgere mich mittlerweile ein bisschen, weil immer, wenn ich den Song ankündige bei den Shows und alle gleichzeitig U rufen, klingt das wie ein ganz lautes Buh, als wenn wirklich das ganze, die ganze Halle Buh schreit. Deswegen sage ich mal, bitte denkt euch das B einfach weg, wenn ihr es irgendwie im Raum hört.
0: Ja, aber wie cool, dass das dann auch irgendwie so ein Fanprojekt war. Habe ich auch noch nicht gehört. Aber es zeigt ja auch, wie wichtig ihm sein Publikum ist. Und genau diese Dankbarkeit spiegelt auch der neue Song total wider.
1: U ist natürlich bei mir für die Menschen, die mich halt im Alltag begleiten und mir dieses U-Gefühl geben und diese Leichtigkeit und dieses Sommergefühl und bei denen ich mich einfach wohlfühle und die mich halt zu dem Menschen machen, der ich bin.
0: Ja, richtig schön. Da kann man eigentlich nur gespannt sein, was da wieder als nächstes kommt. Denn Vincent Weiss hat uns verraten, dass er schon wieder an neuer Musik sitzt.
1: Ja, ich fange jetzt an, Neues zu schreiben und das letzte Jahr Revue passieren zu lassen und das nächste Jahr auch und jetzt die Tour und dann mal gucken, dass ich hoffentlich bis Sommer 2027 mit einem neuen Album fertig werde. Oder Herbst, oder ich will mich da jetzt auch nicht stressen. Also vor der nächsten Tour kommt auf jeden Fall ein neues Album raus.
0: Ja, bei allem, was bei ihm gerade so ansteht, ist klar, da gibt es jede Menge Stoff, über den man schreiben kann und bei uns gibt es jetzt erstmal eine Menge zu singen und natürlich in bester Gesellschaft mit unserem Vincent Weiss.
1: Mein Name ist Vincent Weiss und das ist meine neue Single.

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0: Es ist 15 Uhr.
1: Mit Sabrina Wegner einen schönen guten Tag. Alle Augen sind auf Sachsen-Anhalt gerichtet, denn da wird morgen ein neuer Landtag gewählt. Und so wie es aussieht, wird die AfD mit Abstand stärkste Kraft. In letzten Umfragen lag die AfD in Sachsen-Anhalt rund 20% vor der CDU. Die Frage ist, ob ihr Sieg deutlich genug ausfällt, dass erstmals nach dem Zweiten Weltkrieg eine Rechtsaußenpartei in einem deutschen Bundesland an die Macht kommt. Die Parteien kämpfen heute noch um unentschlossene Wähler. Außerdem gibt es das ganze Wahlwochenende über Demonstrationen und Kundgebungen für mehr Demokratie. Die größte findet heute in Magdeburg statt. Die Polizei erwartet mehrere tausend Menschen. Und jetzt weitere Meldungen in der Zusammenfassung. Russland hat einen dreitägigen Stopp der Luftangriffe auf 1000 Menschen. Und jetzt weitere Meldungen.

0: Waren in Sachsen weitere Sprengvorrichtungen an Umspannwerken entdeckt worden. Auch in Hamm gab es einen großen Polizeieinsatz an einer Stromanlage. Vor den anstehenden Haushaltsberatungen im Bundestag hat der stellvertretende Unionsfraktionsvorsitzende Middelberg vor Schulden gewarnt und einen strikten Sparkurs gefordert. Jeder dritte Euro, den wir ausgeben, ist auf Pump, sagte er der Neuen Osnabrücker Zeitung. Er schlägt zum Beispiel vor, Subventionen, etwa für den Klimaschutz, zu kürzen. In der Fußball-Bundesliga stehen an diesem Wochenende die Partien des zweiten Spieltages an. Köln hat schon gestern gespielt und gegen Stuttgart verloren. Heute sind alle anderen NRW-Vereine dran. Udo Kreuer aus der Sportredaktion. Vor allem das Topspiel Schalke gegen die Bayern steht im Fokus.
1: Ja klar, denn diese Partie wird ja zumindest in Sachen Stimmung sicherlich ein Fest, auch wenn den Schalkern die Rückkehr in Liga 1 am Auftaktwochenende ja nicht geglückt ist. Ein ernüchterndes 0:3 gegen Augsburg gab es da ja am Ende. Jetzt also gegen die Bayern in der ausverkauften Schalke Arena, sportlich sicherlich die größte Herausforderung. Die Dortmunder wollen in Hoffenheim den nächsten 3-Punkte-Erfolg einfahren und mit Leverkusen und Mönchengladbach müssen dann gleich zwei Vereine aus NRW ihre Auftaktniederlagen verkraften. Die Werkself hat heute Union Berlin zu Gast, Gladbach erwartet den Aufsteiger Elversberg. Paderborn spielt dann noch gegen Freiburg.
0: Dank dir, Udo, für die Infos. Und das waren die Nachrichten mit Sabrina Wegner.
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3: Ja, das ist ein ganz netter Samstag hier bei uns in NRW. Das Ganze heute bei Höchstwerten, ja, so um die 22, 23 Grad. Immer wieder ist die Sonne mit dabei. Die guckte so zwischen den Wolken hervor. Ein Mix aus Sonne und Wolken, also heute bis zum Abend. Es soll auch überwiegend trocken bleiben. Morgen am Sonntag geht's dann genauso freundlich weiter. Auch da ist immer wieder die Sonne mit dabei. Gerade am Morgen starten wir schön freundlich in den Tag. Das Ganze dann bei Höchstwerten um die 23 Grad.
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3: Und das sind die Staus mit den längsten Wartezeiten an diesem Samstag. Nachmittag. Die A3 Oberhausen Richtung Köln. Zwischen dem Kreuz Breitscheid und Mettmann 2 Kilometer 15 Minuten. A4 Aachen Richtung Köln. Zwischen dem Kreuz Aachen und Eschweiler Ost 2 Kilometer. Hier mal eine gute halbe Stunde mehr Zeit einplanen. Dann die A40 Duisburg Essen. Zwischen dem Kreuz Duisburg und dem Kreuz Kaiserberg 1 Kilometer 10 Minuten. A40 Dortmund Essen. Zwischen Dortmund Lütgen Dortmund und Bochum Harpen 2 Kilometer, eine Viertelstunde. A44 Richtung Essen. Zwischen Ratingen-Schwarzbach und dem Kreuz Ratingen-Ost 1 Kilometer, 15 Minuten Zeitverlust. Und die A61 Koblenz Richtung Mönchengladbach. Zwischen Mönchengladbach-Wanloh und Mönchengladbach-Reit 4 Kilometer. Hier seid ihr in einer guten Viertelstunde wieder durch. Kommt gut an. Macht euch einen richtig schönen Samstagnachmittag. Ja, vielleicht da jetzt mit so einem Stückchen Kuchen. Passt auch gut rein in diesen sonnigen Tag. Dazu jetzt erstmal zwei ganz entspannte Hits. Gleich Kelly Clarkson, Because of You. Und los geht's mit Coldplay, Feels Like I'm Falling in Love. Der Finn ist hier, Finn Weiden. Hi zusammen.

0: Mal wieder eine richtig schöne neue Nummer von Robin Schulz. Take it slow. Hier bei uns, gleich haben wir es 3:15.
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0: Ja, in der Fußball-Bundesliga stehen an diesem Wochenende die Partien des zweiten Spieltages an. Zum Auftakt musste der 1. FC Köln beim VfB Stuttgart auflaufen. Ja, lief nicht ganz so gut. 4:1 Niederlage nach Abpfiff. Udo Keuer aus der Sportredaktion. Heute steht vor allem das Topspiel Schalke gegen die Bayern im Fokus.
2: Ja klar, denn diese Partie wird zumindest in Sachen Stimmung sicherlich ein Fest, auch wenn die erfolgreiche Rückkehr in Liga 1 den Schalkern ja nicht ganz geglückt ist am Auftaktwochenende. Ein ernüchterndes 0:3 gegen Augsburg gab es da. Jetzt also die Bayern in der ausverkauften Schalke Arena, sportlich sicherlich die größte Herausforderung. Und liebe Schalke-Fans, einmal kurz weghören, in den letzten 10 Partien gab es 10 Bayern-Siege mit insgesamt 38:2 Toren.
0: Ja, wird spannend. Heute Abend um 6:30 geht's da los und dann gibt es ja noch 4 weitere Clubs aus NRW, die heute ran müssen.
2: Ja, die Dortmunder wollen in Hoffenheim natürlich den nächsten 3-Punkte-Erfolg einfahren. Ich habe das Gefühl, das wäre auch stimmungsmäßig nach der schweren Verletzung des Neuzugangs Giannis Konstantidias sehr wichtig. Mit Leverkusen und Mönchengladbach müssen gleich 2 Vereine aus NRW ihre Auftaktniederlagen verkraften. Die Werkself hat heute Union Berlin zu Gast. Gladbach erwartet den Aufsteiger Elversberg. Und als letzter NRW-Club muss Paderborn dann noch gegen Freiburg ran.
0: Danke dir, Udo Keuer aus der Sportredaktion, für den Überblick des zweiten Spieltages der Fußball-Bundesliga. Und alle Updates zu den Spielen gibt es natürlich auch immer hier bei uns.

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1: Ja, das ist nochmal so ein kleines Sommer-Comeback heute bei uns in NRW. Bis zum Abend ist viel Sonne mit dabei. Die wechselt sich heute immer wieder mit den Wolken ab. Das Ganze bei Höchstwerten um die 22, 23 Grad. Der Blick auf morgen, der Sonntag wird dann auch ganz freundlich. Auch da ist wieder viel Sonne mit dabei, gerade am Vormittag. Später sind dann auch ein paar Wolken, die mit übers Land ziehen. Das Ganze dann morgen bei maximal 23 Grad.
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1: Der Blick auf die Straßen. Hallo Autofahrer, die A3 Oberhausen Richtung Köln. Zwischen dem Kreuz Breitscheid und Mettmann 3 Kilometer 20 Minuten plus. A4 Richtung Köln zwischen dem Kreuz Aachen und Eschweiler Ost 2 Kilometer, hier eine Dreiviertelstunde, die ihr länger braucht. Dann die A40 Duisburg-Essen zwischen dem Kreuz Duisburg und dem Kreuz Kaiserberg 1 Kilometer, eine Viertelstunde on top. A43 Wuppertal Richtung Recklinghausen zwischen Bochum-Lea und Bochum 1 Kilometer, eine halbe Stunde Zeitverlust. Und die A44 Kassel Richtung Dortmund zwischen Warburg und Diemelstadt. 1 Kilometer, hier auch mal eine gute Viertelstunde mehr Zeit einplanen. Ach, ist da nochmal richtig schön jetzt an diesem Samstag. Wir haben Wochenende. Ja, erstmal das ein großer Grund zum Freuen und dann jetzt noch Werte. Über 20 Grad, richtig schön angenehm draußen. Macht was draus aus dem Tag. Von uns gibt's die Hits dazu. Jetzt die 80er mit Madonna. Das ist Material Girl. Der Finn ist hier. Finn Weiden. Hello.

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Das ist der Samstagnachmittag mit Offenbach und Be Mine. Schönes Wochenende mit uns und komm mal alle mit, ja? Noch ein Stück weiter. Wir gehen jetzt mal ganz nach vorne in die erste Reihe.

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0: 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Und hier sind die Toten Hosen jetzt für euch mit Altes Fieber.
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0: Es ist 16 Uhr.
1: Ich bin Thomas Bleskin. Einen Tag vor der Landtagswahl in Sachsen-Anhalt werden tausende Menschen zu Demos in Magdeburg erwartet. Bislang seien 12 Veranstaltungen angemeldet, teilte die Polizei mit. Die größte findet heute auf dem Domplatz statt.
2: Zu der Kundgebung, zu der ein Bündnis aus Gewerkschaften und Zivilgesellschaft aufgerufen hat, werden rund 8000 Menschen im Herzen Magdeburgs erwartet. Direkt daneben findet die offizielle Wahlkampfabschlussveranstaltung der AfD statt, die in allen Umfragen deutlich vor der CDU führt. Beide Lager wollen heute vor allem noch unentschlossene Wähler erreichen. AfD-Spitzenkandidat Ulrich Siegmund hat das Ziel ausgegeben, allein regieren zu können, auch wenn das Wahlexperten für unwahrscheinlich halten. In jedem Fall dürfte eine Regierungsbildung in Sachsen-Anhalt äußerst schwierig werden. Diana Kramer, Nachrichtenredaktion.
1: Nach der Veröffentlichung eines riesigen Datenpakets in Berlin sind die Folgen bisher nicht absehbar. Cyberkriminelle hatten über 1 Million Daten der Verwaltung geklaut und vom Senat rund 2 Millionen Euro gefordert. Der lehnte ab, deshalb stellten die Erpresser die Daten nun ins Darknet.
3: Die Beschäftigten in der Berliner Verwaltung, aber auch die Bevölkerung sind ratlos. Notfallpläne, Personalakten und Anträge sind im sogenannten Darknet einsehbar. Wie sensibel diese Daten sind, ist noch unklar. Sicherheitsexperten warnen aber bereits, Kriminelle könnten sich Daten zentraler Einrichtungen verschaffen, etwa um Sabotageakte oder Anschläge zu verüben. Dabei geht es um Infos zur Trinkwasserversorgung, Baupläne oder Notfallleitlinien. Auch persönliche Daten sind zu finden, damit könnten Kriminelle ebenfalls Straftaten begehen. Thomas Bremser, Nachrichtenredaktion.
1: Die Ukraine-Unterhändler von US-Präsident Trump sind zu Gesprächen mit Russlands Präsident Putin in Moskau eingetroffen. Der Sondergesandte Witkow und Trumps Schwiegersohn Kushner sollen dort mit dem Kreml-Chef sprechen. Mit dem Besuch nehmen die USA ihre Vermittlungsversuche im Ukraine-Krieg wieder auf. Morgen wollen Witkow und Kushner erstmals auch nach Kiew reisen. 10 Tage nach der verheerenden Sturzflut aus den Gletschergebieten des Himalaya haben Rettungskräfte in Nepal erneut 2 Überlebende geborgen. 10 Tage nach der verheerenden Sturzflut aus den Gletschergebieten

0: die guckte so zwischen den Wolken hervor. Ein Mix aus Sonne und Wolken, also heute bis zum Abend. Es soll auch überwiegend trocken bleiben. Morgen am Sonntag geht es dann genauso freundlich weiter. Auch da ist immer wieder die Sonne mit dabei. Gerade am Morgen starten wir schön freundlich in den Tag. Das Ganze dann bei Höchstwerten um die 23 Grad.
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0: Hallo Autofahrer, zwei Meldungen habe ich nur für euch. Um kurz nach vier, die A4 Richtung Köln zwischen dem Kreuz Aachen und Eschweiler Ost. 1 Kilometer, 30 Minuten Zeitverlust. Und die A516 Oberhausen Richtung Eisenheim zwischen dem Kreuz Oberhausen und Eisenheim. 1 Kilometer Stau, hier mal eine gute Viertelstunde mehr Zeit einrechnen. Kommt alle gut und sicher an euer Ziel. So, ich hoffe, ihr hattet bis hierhin einen schönen Samstag. Jetzt machen wir uns auch noch einen schönen Nachmittag zusammen. Genießt die Sonne, die ist ja heute immer wieder mit dabei. Dazu jetzt die Hits im besten Mix. Für euch habe ich jetzt eine richtige Powernummer von Hertz und Purple Disco Machine. Wonderful Life 25. Am Mikrofon ist Finn Weiden. Hi zusammen.

0: Das ist Somba mit Home Wrecker an diesem Samstag. Finn Weiden ist hier. Hi zusammen. Schön, dass ihr mit dabei seid. So. Und ich war eben vor der Sendung noch kurz einkaufen. Ja, warum macht man das samstags, fragt ihr euch jetzt. Ja, ich weiß, da ist am meisten los, aber ich hatte nun mal keine Zeit die letzten Tage. Ja, ist doch so. So, war ich einkaufen, der Klassiker, mehrere Schlangen. Natürlich habe ich mich an der längsten Schlange angestellt. Also, am Ende war es die längste, natürlich nicht, wo ich mich angestellt habe. Warum hat man da immer so ein Pech? Ich weiß auch nicht. Und dann kommt ja immer noch obendrauf, dass wenn du dann ganz vorne endlich angekommen bist, nachdem dein halbes Leben schon an dir vorbeigezogen ist, ja, dann kommt auch keiner mehr hinter dir. Warum ist das immer so? Dann stehst du da alleine an der Kasse. Wofür stand ich da die ganze Zeit an? Also wäre man 10 Minuten später gekommen, wäre alles frei gewesen. Also ihr werdet mich da verstehen, aber es ist immer so. So ein Glück hat man immer. Wenn ihr das nächste Mal einkaufen seid, werdet ihr auch an ihn hier denken, an Atze Schröder, unseren Radiokomedian. Der erlebt auch immer die besten Dinge im Supermarkt, sag ich mal.
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2: Ja, nee, ist klar. Was macht der Deutsche, wenn er eine Schlange sieht? Er stellt sie hinten an. Ja, Mann, ich komme gerade aus dem Lidl. Eine Viertelstunde an der Kasse gestanden und habe mein halbes Leben an mir vorbeiziehen sehen. Da stand wirklich alles in der Schlange, was im Moment in Deutschland schiefläuft. Ich frage mich in so einem Moment immer, warum muss ich überhaupt einkaufen gehen? Im Prinzip brauchen wir doch immer das Gleiche. Immer. Was weiß ich, Cornflakes, Tütensuppen, Feta-Käse, Löwensenf, eine Packung Salami, 2 Dosen Thunfisch und in schlechten Zeiten Nudeln und Toilettenpapier. Aber da kann man doch einen rumfangen lassen, der das einfach unaufgefordert bringt und vor die Tür legt. Einmal die Woche. Ja, muss ja auch gar nicht bezahlt werden. Wird direkt mit der Einkommensteuer verrechnet. Aber zurück in die Schlange im Lidl. Wie viel Lebenszeit da auf dem Förderband an dir vorbeiläuft. Grundsätzlich geht die Kasse kaputt, wenn ich schon alles aufs Band gelegt habe. Also Umzug an die nächste Kasse. Wo du dich fragst, ist das noch eine Kasse oder eine Singlebörse? Ey, da könnte ich wahnsinnig werden, wenn Kunden und Kassiererinnen beim Abkassieren noch eine komplette Folge First Dates durchspielen. Wo du denkst, ey, Opa, du siehst doch am Ring, dass die Frau verheiratet ist. Und ansonsten schreibt euch doch bei Elitepartner. Mann, ey, das ist eine Kasse und kein Swingerclub. Fehlt nur noch, dass die anfangen zu diskutieren, wer jetzt bezahlt. Denkt dran, Extras kosten auch extra.
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0: Das Wetter.
1: Ja, das ist nochmal so ein kleines Sommer-Comeback heute bei uns in NRW. Bis zum Abend ist viel Sonne mit dabei. Die wechselt sich heute immer wieder mit den Wolken ab. Das Ganze bei Höchstwerten um die 22, 23 Grad. Der Blick auf morgen, der Sonntag wird dann auch ganz freundlich. Auch da ist wieder viel Sonne mit dabei, gerade am Vormittag. Später sind dann auch ein paar Wolken, die mit übers Land ziehen. Das Ganze dann morgen bei maximal 23 Grad.
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1: Der Blick auf die Straßen mit drei Meldungen. Die A2 Oberhausen Richtung Dortmund, zwischen Essen-Gladbeck und Gelsenkirchen-Buer, 2 Kilometer, eine Viertelstunde plus. Dann die A2 Richtung Oberhausen, zwischen dem Kreuz Recklinghausen und Gelsenkirchen-Buer, 5 Kilometer, 30 Minuten braucht ihr hier länger. Und die A4 Aachen Richtung Köln, zwischen Eschweiler-West und Eschweiler-Ost, 1 Kilometer, auch hier ein Plus von einer halben Stunde für euch. Kommt gut an! So, wenn Michael Jackson der King of Pop ist, ist sie auf jeden Fall die Queen of Pop. Taylor Swift hat eine neue Single draußen. I Knew It, I Knew You. Spiele ich gleich hier für euch. Vorher noch die 90er mit Ace of Base, The Sign. Am Mikrofon ist Finn Weiden. Hi zusammen.

0: Die Sugar Babes grooven bei Radio Leverkusen und die Werkself hat sich in der Bayer Arena auch ordentlich eingegroovt. Da scheint gar nicht mehr so viel anzubrennen. Es steht 3:0 für Bayern 04 Leverkusen gegen Union Berlin. Das Spiel verläuft sehr in unserem Sinne. Wie sieht's gerade aus, Philipp Häuser im Stadion?
1: Auch es verflacht so ein bisschen. Union hat sich das erstmal wieder angemeldet im Leverkusener 16er. Aber bleibt das ganze Spiel über ungefährlich, so auch jetzt in dieser 56. Spielminute. Und Leverkusen, das merkt man schon, hat nach dem 3:0 durch Patrick Schick eben in der 48. Minute dann doch mal so ein bisschen den Fuß vom Gaspedal runtergenommen und geht jetzt mehr auf Spielkontrolle, sucht natürlich die Lücken, wenn sie da sind, um dann vielleicht aufs Vierte zu gehen. Aber erstmal ist das weiter alles unter Kontrolle in der Bayer Arena. Und so auch jetzt an der Mittellinie ist der Ball bei Eki Fernandes, dem Torschützen, zum 1:0. Facundo Medina Mitte der ersten Halbzeit dann mit dem 2:0 und direkt nach Wiederanpfiff eben Patrick Schick, der das 8. Tor seit dem 30. Spieltag in der Bundesliga erzielt hat für seine Farben. Einwurf wird es jetzt geben für die Werkself. Führen sie kurz aus über Moreira, Garcia dann nochmal hinten rum auf Gerald Kwanzaa. 57. Minute läuft jetzt und jetzt sind wir wieder an der Mittellinie angekommen. Also es plätschert ein wenig dahin, kann man sich aber auch erlauben. Beim Spielstand von 3:0 für Leverkusen gegen Union Berlin.
0: Ja, es darf auch mal plätschern. Danke, Philipp. Hier kommt jetzt ein bisschen Musik für euch. Ein Song über Menschlichkeit, Human vom Rag & Bone Man. 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

0: Weiter geht's mit dem zweiten Bundesligaspieltag hier bei Radio Leverkusen, Bayern 04 live. Die Werkself darf zu Hause ran gegen den ersten FC Union Berlin. Und es könnte langsam fast schon ein bisschen langweilig werden in der Bayer Arena, weil es steht 3:0 für uns. 60 Minuten sind gespielt und Philipp Häuser im Stadion. Union hat nicht viel entgegenzusetzen, ne?
1: Ja, aber der Coach, der reagiert entsprechend auch, hat gerade dreifach gewechselt. Haberer, Skarke und Jong sind neu drin. Und Skarke war der, der vergangenes Wochenende in der 90. Minute plus 2, also in der Nachspielzeit, dieses eigentlich schon verloren geglaubte Spiel gegen Eintracht Frankfurt dann noch auf 3:3 gedreht hat. Also da ist neuer Offensivpower gekommen. Bei den Gästen aus Berlin, deren Fans sich alle das weiße T-Shirt ausgezogen haben und das jetzt gerade durch die Luft schwenken, während ein Freistoß ausgeführt wird auf links. Da kommt jetzt die Flanke rein in den 16er, da ist aber dann Marc Flecken einmal mehr zur Stelle, pflückt den Ball runter, kann das Spiel aber nicht schnell in die entgegengesetzte Richtung wieder eröffnen, weil die Leverkusener erst langsam rausrücken. Leverkusen hat merklich zurückgeschaltet, das hatte ich ja eben schon erzählt. Also das 3:0 im Rücken, das gibt viel Vertrauen und Sicherheit, sorgt aber auch dafür, dass Leverkusen jetzt nicht mehr so all-in geht wie in der ersten Halbzeit. Der Ball läuft ganz gefällig, jetzt mit einem Beinschuss gerade auf die rechte Seite durch Burcu. Und jetzt kommen die Leverkusener mal wieder mit ein bisschen mehr Tempo. Garcia schon Mitte der gegnerischen Hälfte angekommen, nach rechts außen gegeben. Moreira nimmt das Tempo aber wieder raus, wackelt ein bisschen mit dem ausgestreckten Füßchen. Jetzt könnte vielleicht dann doch noch die Flanke kommen, aber dann geht der Ball wieder hinten rum. Und Leverkusen verwaltet somit weiterhin diesen 3:0-Vorsprung gegen Union Berlin in der Bayer Arena.
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4: Die Musik hält nicht lange an, es ist nämlich ein Tor gefallen während der Werbung. Philipp Häuser bei euch und für uns, für Leverkusen.
5: Ivo Maser macht das 4:0 für die Werkself, ist 20 Meter zentral vorm Tor, schießt, der Ball wird leicht abgefälscht und rauscht dann rechts ins Eck. Da konnte Frederik Rönno nur hinterher schauen und Carles Martinez rotiert, wechselt, bringt unter anderem Moussa Diaby in der 67. Spielminute rein. Patrick Schick ist auch raus, Kofane dafür drin und Tillman hat den Platz verlassen. Aber das ist gerade mega laut geworden, fast schon wie beim Tor, als Moussa Diaby ins Spiel gekommen ist. Also den haben sie hier vermisst. Der ist jetzt wieder da, gekommen aus Al-Ittihad aus Saudi-Arabien. Hat 30 Millionen gekostet und ist der verlorene Sohn, der wieder zurückgekommen ist. Großer Fanliebling. Leverkusen führt mit 4:0 gegen Union Berlin. 70. Minute läuft.

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1: Ich bin Thomas Bleskin. Morgen wird in Sachsen-Anhalt ein neuer Landtag gewählt. Das ganze Wahlwochenende über werden in der Landeshauptstadt Magdeburg mehrere tausend Menschen zu Demonstrationen und Kundgebungen erwartet. Die größte findet heute auf dem Domplatz statt. Außerdem begeht die in Umfragen führende AfD ihren offiziellen Wahlkampfabschluss.
2: In letzten Umfragen lag die AfD in Sachsen-Anhalt weiter rund 20% vor der CDU, auch wenn es den Umfragen zufolge im Moment eher nicht für eine Alleinregierung zu reichen scheint. Wahlforscher rechnen nicht mit einer großen Überraschung wie 2021, als die AfD am Ende schwächer und die CDU in Sachsen-Anhalt deutlich stärker abschnitt. Denn dieses Mal fehlt der Kopf-an-Kopf-Effekt. Umso mehr kommt es für die Mehrheiten am Ende wohl auf das Ergebnis der kleineren Parteien an. Ronny Thorau, Nachrichtenredaktion.
1: Russlands Präsident Wladimir Putin hat wegen des Besuchs von US-Unterhändlern einen dreitägigen Stopp der Luftangriffe auf Kiew angeordnet. Die Pause soll nach Kreml-Angaben morgen beginnen. Heute will Putin den US-Sondergesandten Steve Witkoff und Trumps Schwiegersohn Jared Kushner empfangen. Die Ukraine hatte zuvor zugesagt, den russischen Luftraum während des Besuchs nicht zu gefährden. Nach der Veröffentlichung eines riesigen Datenpakets in Berlin sind die Folgen bisher nicht absehbar. Cyberkriminelle hatten über 1 Million Daten der Verwaltung geklaut und vom Senat rund 2 Millionen Euro gefordert. Der lehnte ab, deshalb stellten die Erpresser die Daten nun ins Darknet.
3: Die Beschäftigten in der Berliner Verwaltung, aber auch die Bevölkerung sind ratlos. Notfallpläne, Personalakten und Anträge sind im sogenannten Darknet einsehbar. Wie sensibel diese Daten sind, ist noch unklar. Sicherheitsexperten warnen aber bereits, Kriminelle könnten sich Daten zentraler Einrichtungen verschaffen, etwa um Sabotageakte oder Anschläge zu verüben. Dabei geht es um Infos zur Trinkwasserversorgung, Baupläne oder Notfallleitlinien. Auch persönliche Daten sind zu finden, damit könnten Kriminelle ebenfalls Straftaten begehen. Thomas Bremser, Nachrichtenredaktion.
1: Das bayerische Raumfahrtunternehmen ISA Aerospace unternimmt einen neuen Startversuch mit seiner Spektrum-Rakete. Sie soll am Abend vom norwegischen Weltraumbahnhof Andøya abheben. Beim ersten Testflug im vergangenen Jahr war die Rakete nach 30 Sekunden ins Meer gestürzt. Künftig soll die Spektrum zivile und militärische Satelliten in erdnahe Umlaufbahnen bringen. Und das waren die Nachrichten mit Thomas Bleskin.
4: Dankeschön, Thomas. Wir schauen eben aufs Radio Leverkusen Wetter. Man könnte so ein bisschen sagen, der Sommer bäumt sich nochmal auf, bevor es dann langsam in Richtung Herbst geht. Heute 21 Grad waren es gewesen im Tagesverlauf. Relativ frisch, morgen auch nur 23. Dann erwartet uns zum Wochenstart. Herbst geht heute 21 Grad.

0: gemäß voller mit Autos. Auf den Autobahnen sonst aber soweit gerade nichts los. Einen schönen Nachmittag euch. Hier ist Leon Iselt bei Radio Leverkusen. Ihr hört unsere Fußballsendung Bayer 04 Live. Und hier zeigen alle Zeichen in Richtung große Party heute in der Bayer Arena.
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0: Mittlerweile ist es ein sattes 4:0 für den Bayer gegen den Hauptstadtclub Union Berlin. So zumindest mein aktueller Stand. Da ist die Auftaktniederlage letzte Woche gegen Elversberg mal schnell vergessen. Philipp, ich gebe zu dir rüber ins Stadion.
2: Genau das haben sich aber ja auch alle erhofft nach diesem desolaten Start vergangene Woche in Elversberg, dass die Werkself eine Reaktion zeigt. Und die hat sie wirklich von Minute 1 angebracht. Direkt die Führung durch Eke Fernandes und ab da ein wirklich sehr einseitiges Fußballspiel. Und das hält sich bis jetzt so. Leverkusen weiter mit deutlich mehr Spielanteilen, mit mehr Ballbesitz. Und es ist nur ein einziges Mal gefährlich geworden von den Jungs in Weiß. Das war Yannick Haberer, eingewechselt worden vor ein paar Minuten, der mal so aus 18 Metern einen Schuss auspackt, der dann aber über die Latte streicht. Auf der anderen Seite Leverkusen mit 4 Treffern. 4:0 in der Bayer Arena und unter anderem gibt das dem neuen Trainer die Gelegenheit, Robert Andrich einzuwechseln. Das hat er eben vor ein paar Minuten getan. Andrich ja eigentlich schon aussortiert, sollte sich einen neuen Club suchen, ist dann am Ende doch geblieben. Da gab es kommunikativ ja auch durchaus so ein paar Irrungen und Wirrungen vom Spanier, von dem neuen Trainer. Und dann ist es Andrich eben doch gewesen, der hier geblieben ist. Jetzt kommt Gutierrez, ein anderer Spanier, auf dem Feld, Linksverteidiger, geht an den 16er, an die 16er Kante von links, spielt auf Andrich, eben besagter, dann Maser, der hat eben schon getroffen, jetzt ein Schlenzer übers Tor hinweg. Bleibt beim 4:0 von Leverkusen in dieser 77. Spielminute gegen Union Berlin.
0: Dankeschön, Philipp. Ist doch eine sehr schöne Sache, schönes Zeichen, dass Robert Andrich jetzt bei diesem phänomenalen Spielstand sogar noch auf den Platz kann. Wir bleiben hier dabei bis zum Ende.

0: schon seit Ewigkeiten im Musikbusiness und durchgehend erfolgreich. Pink ist das hier bei Radio Leverkusen mit Leon Iselt. Ihr hört Bayern 04 live. Und wir schauen uns hier heute einen sehr torreichen zweiten Bundesligaspieltag an. Die ganzen Spiele gehen noch 5 bis 8 Minuten um den Dreh. Und Hoffenheim, Dortmund, da steht es 2:2. Mönchengladbach gegen Elversberg 3:3. Bremen führt 2:0 gegen RB Leipzig. Paderborn 0:1 gegen Freiburg. Und unser Augenmerk liegt auch auf einem torreichen Spiel, nämlich dem von der Werkself Bayern 04 Leverkusen gegen Union Berlin. Da gibt es auch viele Tore und glücklicherweise alle für uns. 4:0 steht es da für die Werkself und die wollen das Ganze sogar noch deutlicher machen, gerade fast, oder Philipp?
1: Ja, gab einen riesig schlimmen Ballverlust von Union Berlin im eigenen 16er und dann war das Tor leer. Diaby wollte nochmal querlegen, Maser ein bisschen zugestellt, wollte mit der Hacke weiterleiten auf Kofane direkt vorm Kasten und der wird dann noch gestört. Also da haben sie das 5:0 ziemlich dämlich liegen lassen. Vielleicht aber jetzt Freistoß von Garcia von rechts direkt in die Mauer rausgeklärt. Über die Mittellinie und Lucas Vázquez, gerade reingekommen, 83. Minute war es, da ist der Rechtsverteidiger auch noch aufs Spielfeld gekommen. Der sammelt diesen Ball erstmal wieder ein, Ball rollt jetzt hinten rum von Maser auf Flecken, also es plätschert jetzt wirklich ordentlich, so wie die Dünn direkt hier nebenan. 85. Spielminute läuft, Leverkusen führt mit 4:0 beim ersten Heimspiel in dieser Saison gegen Union Berlin.
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0: Radio Leverkusen ist hier um 20 nach 5 gleich an diesem Samstag. Und wir schauen uns heute das Fußballspiel an, der Werkself in der Bayer Arena, Bayern 04 Leverkusen gegen FC Union. Da geht es jetzt schon Richtung Nachspielzeit, oder wir sind sogar schon in der Nachspielzeit. Spiel ist in den letzten Zügen und ich sag mal so, so viel zu entscheiden gibt es da nicht mehr. Die Werkself hat sich souverän durchgesetzt und führt ziemlich hoch. Ich gebe trotzdem nochmal ins Stadion zu Philipp Häuser.
1: Es ist das 10. Pflichtheimspiel gegen Union Berlin für Bayer Leverkusen und es wird das 10. Mal sein, dass Leverkusen ungeschlagen bleibt. Der 7. Sieg liegt mehr als nur in der Luft. Leverkusen führt mit 4:0, 3 Minuten Nachspielzeit gibt es und es gibt nochmal einen Angriff über Moussa Diaby, über die Rechte. Legt nochmal ab für Garcia, Schuss und dann ist Renault nochmal da und klatscht das Ding weit über die Latte hinweg. Das wäre beinahe das 5. gewesen für die Werkself, die hier über weite Strecken wirklich wunderschönen Fußball gezeigt hat. Ganz im Gegenteil noch zu dem ersten Spieltag in Elversberg im Saarland vergangenes Wochenende, wo sie ja blamabel mit 2:3 verloren haben. Das sieht heute ganz anders aus. 4:0 steht auf der Anzeigetafel und es ist wirklich mehr oder minder Einbahnstraßenfußball gewesen. Zeigt auch das Eckenverhältnis. 11:1 wird da gerade auf der Anzeigetafel eingeblendet. Ecke nochmal von rechts. Für Ibrahim Masa wird er mit Schnitt vom Tor wegbringen mit seinem rechten Fuß. Kommt jetzt sehr flach reingeschlagen, wird rausgeklärt von Union von Jong und Garcia ist es, der den Ball erstmal erläuft und dann halb hoch zurückspielt zu Keeper Flecken. Der hatte heute wirklich gar nichts zu tun. Keine einzige Parade war nötig vom Niederländer. Auch das sah gegen Elversberg ja durchaus noch anders aus. Diese Umstellung hat sich also bezahlt gemacht, die Carles Martinez, der neue Trainer von Leverkusen, vor dem Spiel vollzogen hat. Er hat ja umgestellt von Vierer- auf Dreierkette in der Abwehr. Das hat eine völlig andere Statik mit sich gebracht. Und das hat wirklich Früchte getragen. Leverkusen war defensiv sehr stabil und offensiv dann auch mit 2 Zehnern, mit Masa und Tillmann, viel, viel kreativer als noch in Saarland vor einer Woche. Und die Tore haben dann ihr Übriges getan. Eki Fernandes direkt in der ersten Minute. In der 28. war es Medina, der Neuzugang aus Marseille gekommen. Ist ja Argentinier, hat bei der WM noch gespielt. An der Seite von Leo Messi ist da bis ins WM-Finale gekommen. Und in der 2. Halbzeit direkt nach Wiederanpfiff Patrick Schick mit seinem Treffer, der eher standardmäßig ist. Und dann war es schließlich Ibo Masa in der 66. Minute, der auf 4:0 gestellt hat. Seitdem ist es ein Verwalten bei Leverkusen. Hier und da nochmal eine kleine Chance gewesen, aber dann mehr auch nicht. Die letzten Sekunden tropfen jetzt von der Uhr. 2:50 sind schon runter. 3 Minuten Nachspielzeit gibt es. Vielleicht auch noch den nächsten Treffer. Masa nochmal mit dem Steckpass, bleibt aber hängen. Und so wird es jetzt zu Ende gehen. Robin Braun nimmt die Pfeife in den Mund, pfeift ab. Leverkusen wird bejubelt von der Nordkurve und vom gesamten Stadion. Gewinnt mit 4:0 gegen enttäuschende Berliner. Union muss sich auf jeden Fall erst noch finden mit dem neuen Trainer, mit Lustrinelli. Das war heute gar nichts. Für Leverkusen sehr dankbar, der Gegner. Aber sie haben es auch gut gemacht. Die Jungs in Schwarz und Rot gewinnen also mit 4:0 und leisten Wiedergutmachung nach dem enttäuschenden Saisonstart mit diesem deutlichen Sieg in der Bayer Arena gegen Union Berlin.

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0: Hier ist Radio Leverkusen um 17:30 an diesem Samstag. Wir schauen einmal nochmal auf den Verkehr. Und auf die Straßen bei uns in der Stadt. Achtung, jetzt gerade nur einmal rund ums Stadion, die Bayarena in Küpperstedt. Da ist jetzt das Heimspiel vorbei. Dementsprechend mehr Autos unterwegs und auch Sperrungen zu erwarten. Umfahrt den ganzen Bereich am besten. Ansonsten auf der Autobahn gerade alles frei. Ihr kommt gut durch. Hier ist Leon Iselt und hier ist Bayern 04 Live, eure Fußballsendung bei Radio Leverkusen. Wir haben uns hier das Heimspiel von Bayern 04 Leverkusen gegen den 1. FC Union Berlin angeschaut und das verlief sehr erfreulich. Der Saisonstart letzte Woche war ja so ein bisschen holprig. Niederlage gegen Elversberg, damit hatte man nicht gerechnet. Und jetzt gibt es ein schönes, klares, hohes 4:0 gegen den 1. FC Union in Berlin. Das Spiel lief sehr gut und es ist Zeit, sich da zu freuen, dass Bayer Leverkusen gut und sicher in die Saison gestartet ist. Wie das Spiel gelaufen ist, insgesamt, wie der Ablauf war, das schauen wir uns gleich nochmal zusammen an.
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0: Der King of Pop Michael Jackson bei Radio Leverkusen jetzt am Samstag um 17.35 Uhr. Ihr hört Bayern 04 Live, das ist die Sendung hier, die sich mit Fußball beschäftigt. Und heute wurde viel Fußball gespielt in der Fußball-Bundesliga. Es ist nämlich der zweite Spieltag noch am Laufen und die ersten Ergebnisse vom Nachmittag heute gibt es schon. Hoffenheim hat letztendlich 2:3 gegen Borussia Dortmund verloren. Die haben das Spiel noch gedreht, ziemlich stark. Außerdem das Spiel gedreht. Große Überraschung, der SV Elversberg gegen Borussia Mönchengladbach. Die haben auch 3:1 zurückgelegen und das Ganze dann in der Nachspielzeit noch auf ein 4:3 gedreht. Das ist ziemlich krass, große Überraschung gewesen. Bremen außerdem 3:1 gewonnen gegen RB Leipzig und Paderborn letztendlich unterlegen mit 0:1 gegen Freiburg. Und das Spiel, was uns heute besonders interessiert hat, war aber die Partie in der Bayer Arena hier um die Ecke in Küpperstedt. Bayern 04 Leverkusen gegen den ersten FC Union Berlin. Und Philipp Häuser ist noch für uns im Stadion. Viel besser hätte es heute ja nicht laufen können am zweiten Spieltag, oder?
1: Nee, und das angefangen von Minute 1 mit dem ersten Treffer von Eki Fernandes. Das war der erste Angriff von Bayern 04 in diesem Spiel. Der saß direkt und ab da war eigentlich schon vorgegeben, wie dieses Spiel zu laufen hat. Leverkusen hat alles dominiert, hat sehr schöne Tore geschossen, hat sehr schön Fußball gespielt, gut zusammen harmoniert auch. Das war ja in Elversberg noch völlig anders. Und dann das Ergebnis peu à peu nach oben geschraubt. Schick hat sein Tor wieder gemacht. Also rundum wirklich ein sehr, sehr gelungener Nachmittag.
0: Ja, und so gehen wir dann insgesamt mit einem 4:0 am zweiten Spieltag aus dem Spiel gegen Union Berlin. Gerade wurde dann auch mächtig vor der Kurve noch gefeiert, vor der Nordkurve. Ein paar Spieler wurden nach vorne geholt. Unter anderem auch Robert Andrich. Und um den gab es ja so ein bisschen Personalgerüchte hin und her in letzter Zeit. Kannst du doch nochmal erklären, was da los war?
1: Ja, eigentlich sollte der den Verein verlassen. Also in der Vorbereitung wurde ihm irgendwann mitgeteilt vom Trainer Carles Martinez, dass der erstmal nicht so auf seinen Spielertyp setzt, dass er gehen kann. Und dann gab es auch ehrlich gesagt so ein paar Irrungen und Wirrungen da vom spanischen Trainer, von Carles Martinez. Der hat in der Pressekonferenz, nachdem ein Positionskonkurrent mit Palacios ja weggegangen ist, hat er trotzdem gesagt, eigentlich ehrlich gesagt, rede ich mit Andrich gar nicht. Und das war dann doch was ziemlich hat aufhorchen lassen. Er hat es hinten raus ein bisschen auffangen wollen, hat erklärt, da gab es im Englischen dann irgendwie ein bisschen die Sprachbarriere und das Ganze, wollte das alles wieder einfangen. Heute hat er ihm dann ja auch ein paar Minuten gegeben, hat ihn eingewechselt für so 10, 15 Minuten. Das Ganze scheint sich wieder ein bisschen zu beruhigen und die Fans haben sich mit der Aktion heute auf jeden Fall ganz, ganz klar pro Andrich positioniert. Das ist eindeutig gewesen, dass sie wollten, dass der bleibt. Ist auch geblieben, der Nationalspieler, und ist einfach weiter eine Identifikationsfigur für die Fans. Das haben die heute sehr deutlich gemacht. Das wird auch Carles Martinez, glaube ich, zur Kenntnis genommen haben.
0: Ja, das glaube ich auch. Und so kann man dann diesen ganzen Bundesligaspieltag für Leverkusen als ein relativ schönes, großes Happy End zusammenfassen. Zumindest jetzt erstmal für den Saisonstart. Der Rückschlag letzte Woche von Elversberg ist schnell vergessen. Wir haben deutlich gegen Union gewonnen und um Andrich sieht es jetzt auch gut aus und versöhnlich letztendlich. Schön, dass ihr dabei wart. Wir haben die 90 Minuten hier verfolgt.
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Sommersound von Alvaro Soler bei Radio Leverkusen. Bayern 04 Live ist hier. Wir haben gerade das Bundesligaspiel von Bayern 04 Leverkusen gegen Union Berlin verfolgt. Und das war ein sehr schönes für uns. 4:0 gewinnt die Werkself letztendlich gegen Berlin. Das hat sehr gut funktioniert jetzt am zweiten Spieltag, nachdem der erste noch etwas mühselig war. Man könnte sagen, ein Kantersieg war das von Bayern 04 Leverkusen. Vielleicht habt ihr das Wort schon mal gehört. Kantersieg, das steht immer dafür, für so einen hohen, einfachen Sieg von einer Sportpartei gegen die andere. Ich habe mal nachgeschaut, so als Fun Fact, woher das eigentlich kommt. Und es kommt aus dem Pferdesport aus England, Kantersieg, und zwar von to canter. Und canter ist sowas wie galoppieren, nämlich vom Pferderennen. Also wenn das eine Pferd quasi entspannt an dem anderen vorbei galoppiert und das Rennen trotzdem gewinnt. Und ich finde, das passt ganz gut dazu, wie Bayern 04 Leverkusen das Spiel hier heute bestritten hat, nämlich ganz entspannt sich Stück für Stück über das ganze Spiel hinweg über 90 Minuten zu einem 4:0 hoch galoppiert. Und die drei Punkte nehmen wir heute gerne mit. Ich kann mich jetzt nur noch verabschieden von euch. Es hat mir großen Spaß gemacht. Ich bin Leon Iselt, das war Bayern 04 Live. Macht euch einen schönen Abend.

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1: Ich bin Thomas Bleskin. Bundeskanzler Friedrich Merz hat eine stärkere inhaltliche Auseinandersetzung mit der AfD gefordert. Man müsse sich sowohl mit den Positionen als auch mit der Wortwahl der Partei befassen, sagte der CDU-Vorsitzende bei einer Wahlkampfveranstaltung in Niedersachsen.
2: Wenn da der Landesvorsitzende der AfD in Sachsen-Anhalt in diesen Tagen unter dem johlenden Beifall des Publikums den Satz sagt, dieser Staat ist wörtlich ein nach Dope stinkender, fauler Assi. Ende des Zitats. Dann weiß man, was diese Leute von unserem Land halten.
1: Bundeskanzler Merz. Der CDU-Chef betonte zugleich, Deutschland sei weiterhin ein wohlhabendes, sicheres und demokratisch gefestigtes Land. Kreml-Chef Putin hat wegen des Besuchs von US-Unterhändlern einen dreitägigen Stopp der Luftangriffe auf Kiew angeordnet. Die Pause soll morgen beginnen. Heute will Putin den US-Sondergesandten Witkoff und Trumps Schwiegersohn Kushner empfangen.
3: Der Kreml hier in Moskau hat die plötzlichen neuen Gespräche über ein mögliches Kriegsende erst nach Ankunft der US-Unterhändler bestätigt. Witkoff und Trumps Schwiegersohn Kushner wollen mit Putin über neue Vorschläge für Friedensverhandlungen im Ukraine-Krieg sprechen. Inhalte sind bisher nicht bekannt, aber der Kreml will nach den Unterredungen die Öffentlichkeit informieren. Damit Witkoff und Kushner dann mit dem Flugzeug überhaupt erstmals in die Ukraine reisen können, hat Putin eine dreitägige Waffenruhe angeordnet, allerdings nur für die Hauptstadt Kiew. Ulf Mauder, Moskau.
1: Das US-Militär hat nach eigenen Angaben 3 iranische Öltanker im Persischen Golf und im Golf von Oman außer Gefecht gesetzt. Zuvor hatten die iranischen Revolutionsgarden 2 US-Kriegsschiffe mit ballistischen Raketen angegriffen. Verletzte gab es demnach nicht. Die Tanker gehören laut US-Militär zu einem Netzwerk, das die Revolutionsgarden finanziert. Washington kündigte weitere Vergeltungen für Angriffe an. Liam und Noel Gallagher haben bei den Filmfestspielen in Venedig die Pressekonferenz zu ihrer neuen Oasis-Dokumentation geschwänzt. Zum Fototermin erschienen die Brüder noch gemeinsam. Der Film begleitet ihre Comeback-Tour und zeigt nach mehr als 20 Jahren erstmals wieder ein gemeinsames Interview der beiden. In Deutschland kommt die Dokumentation am 9. September ins Kino.
4: Das Wetter. Heute Abend bleibt in NRW noch wechselnd bewölkt. Aktuell bei Temperaturen zwischen 19 und 21 Grad. Vereinzelt kann es auch noch Schauer geben. In der Nacht wird es dann ruhig, trocken und teils klar. Der Sonntag deutlich freundlicher. Nach Nebel am Morgen gibt es viel Sonne. Es bleibt trocken und die Temperaturen steigen an auf bis zu 26 Grad.
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4: Mit einmal 5 Minuten Zeitverlust. Angefangen bei der A40 Duisburg Richtung Essen. Zwischen Kreuz Duisburg und Duisburg-Kaiserberg 1 Kilometer 8 Minuten. Die A40 Dortmund Richtung Essen. Zwischen Bochum-Werne und Bochum Harpen 1 Kilometer 8 Minuten und die A61 Koblenz Richtung Venlo zwischen Mönchengladbach-Holt und Kreuz Mönchengladbach 3 Kilometer 8 Minuten. Euch allen unterwegs eine gute und sichere Fahrt. Schönen Samstagabend euch. Hier ist Leo Arrigi, gerade noch auf einem netten Sommerfest gewesen, ja, von so einem Fitnessstudio. Und die haben da ganz viele tolle Sachen aufgeführt. Michael Jackson, Tribute, Tänze, Spinning auf dem Rad, wirklich mit wahnsinniger Inbrunst und Leidenschaft. Ja, und da lief auch hier das Lied, was ich jetzt drin habe für euch.
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4: Das Lied, was ich jetzt drin habe für euch.

0: Die Schule ist wieder on, könnte man sagen, ja tatsächlich. Seit diesem Mittwoch, die Sommerferien sind vorbei in Nordrhein-Westfalen.
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0: Und ich weiß nicht, wenn ihr so an eure alten Lehrer zurückdenkt, waren die eher so Typ super strenger Mathelehrer im Karohemd? Oder gab es vielleicht auch irgendwie welche, die euch positiv in Erinnerung geblieben sind? Wir haben mal bei euch nachgefragt.
2: Frau Elkenhans, die beste Lehrerin in Englisch. Die hat mir geholfen, meine Quali zu kriegen, dass man dann nach der Realschule Abitur machen kann.
3: Ich hatte einen Lehrer, von dem ich angenommen habe, dass er mein Opa wäre. Der war sehr alt, aber sehr liebenswert, weil der immer sehr viele Witze gemacht hat.
4: Oh, meine Biologielehrerin. Frau Thielken, ich küsse dein Herz wirklich. Ich weiß nicht, was Meiose Methose ist, aber du hast mir 3+ auf ein Zeugnis gegeben.
5: Frau Nickel, ich liebe sie immer noch. Sie sind immer noch in meinem Herzen. Eine Lehrerin, die immer an mich geglaubt hat. Ja, und Herr Brill. Ich war nicht so brav und er hat mich immer verstanden.
3: Frau Klavitter, meine Englischlehrerin, sehr streng. Und die hat immer darauf geachtet, dass bloß keiner gefudelt hat. Ja, die hat einen angespornt, sag ich mal so. Und man hatte Respekt vor ihr.
0: Ich habe, bei mir ist es ja auch gar nicht so lange her, dass ich Abi gemacht habe und habe immer noch einen Lehrer, mit dem wir ordentlich mal einheben gehen und jedes Mal aufs Neue dann auch ganz fasziniert und irritiert sind, wie viel der eigentlich so hinkriegt, ne? Wahnsinn.
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0: das Wetter.
1: Heute Abend noch gemischte Stimmung, wettertechnisch bei uns in NRW. Aktuell liegen die Temperaturen bei 19 bis 21 Grad. Vereinzelt kann auch noch ein Schauer runterkommen. In der Nacht beruhigt sich das Wetter, es bleibt trocken, teilweise klar. Der Sonntag dann deutlich angenehmer. Wir kriegen viel Sonne, es bleibt trocken, maximal gibt es 26 Grad.
0: NRW Verkehr.
1: Mit der A40 Dortmund Richtung Essen zwischen Bochum-Werne und Bochum-Harpen 1 Kilometer 9 Minuten. Dann die A52 Roermond Richtung Düsseldorf zwischen Kreuz Mönchengladbach und Mönchengladbach-Neuwerk 5 Kilometer 11 Minuten. Und die A61 Koblenz Richtung Venlo zwischen Mönchengladbach-Reit und Kreuz Mönchengladbach 3 Kilometer. Da dauert es 12 Minuten länger. Euch allen unterwegs eine gute und sichere Fahrt. Ja, morgen lacht der Sommer noch mal so ein letztes Mal auf, könnte man meinen. Leute, 26 Grad sind angesagt, viel Sonne. Das genießen wir morgen doch hoffentlich noch mal in vollen Zügen. Und erinnern uns jetzt gemeinsam mit Lana Del Rey mal an all diese schönen Momente des Sommers, die wir gemacht haben. Komm, ihr dürft ein bisschen Tag träumen. Hier kommt Summertime Sadness. Ich bin Leo Arrighi.

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1: Ich bin Thomas Bleskin. Bundeskanzler Friedrich Merz hat die CDU zu einer stärkeren inhaltlichen Auseinandersetzung mit der AfD aufgerufen, auch was die Wortwahl der Partei angeht. Anlass war eine Äußerung des AfD-Landeschefs in Sachsen-Anhalt, der den Staat als, Zitat, nach dope stinkenden, faulen Assi bezeichnet hatte. Merz sagte, Deutschland dürfe sich von solchen Aussagen nicht schlechtreden lassen. Einen Tag vor der Landtagswahl liegt die AfD in Sachsen-Anhalt in Umfragen deutlich vor der CDU. Russland will seine Luftangriffe auf die ukrainische Hauptstadt Kiew für 3 Tage aussetzen. Kreml-Sprecher Peskow begründete die Pause mit dem Besuch von US-Unterhändlern. Die Feuerpause soll morgen beginnen. Präsident Putin will heute den US-Sondergesandten Witkow und Trumps Schwiegersohn Kushner empfangen.
2: In Moskau waren die Unterhändler schon 9-mal. Nach Kiew kommen sie zum 1. Mal. Das zeigt die Prioritäten der Amerikaner. Die Reise hat bestimmt auch mit den Wahlen in den USA im November zu tun. Dabei steht Trump unter Druck. In Moskau und Kiew sind die Erwartungen gering. Die Zeichen stehen eher auf Fortsetzung der Kämpfe auch im Winter. Russland versucht, die Ukraine durch Bomben auf die Infrastruktur gefügig zu machen. Die Ukraine will mit Angriffen auf Russland die Kriegsmüdigkeit der Bevölkerung verstärken. Friedemann Kohler, Nachrichtenredaktion.
1: Nach der Veröffentlichung eines riesigen Datenpakets in Berlin sind die Folgen bisher nicht absehbar. Cyberkriminelle hatten über 1 Million Daten der Verwaltung geklaut und sie ins Darknet gestellt.
3: IT-Experten sprechen teilweise von grober Fahrlässigkeit in der Berliner Verwaltung. Sicherheitsvorgaben für sensible Daten seien nicht eingehalten worden. Die von Hackern im Darknet geleakten Dateien sollen personenbezogene Daten enthalten, die Kriminelle etwa für Identitätsdiebstahl benutzen könnten. Außerdem geht es nach Medienberichten um sicherheitsrelevante Daten, etwa über Heizkraftwerke, Tanklager, Stromanlagen, die Wasserversorgung und Rüstungsunternehmen. Die Opposition hier in Berlin spricht von krassem Regierungsversagen und skandalöser Planung. Ronny Thorau, Berlin.
1: Und zum Sportfußball: in der Bundesliga hat Borussia Dortmund mit 3:2 bei der TSG Hoffenheim gewonnen. Bayer Leverkusen besiegte Union Berlin deutlich mit 4:0. Für eine Überraschung sorgte Aufsteiger Elversberg mit einem 4:3 in Mönchengladbach. Werder Bremen schlug RB Leipzig 3:1. Der SC Freiburg gewann in Paderborn mit 1:0.
4: Das Wetter. Der Abend bei uns in NRW noch leicht wechselhaft bei aktuellen Werten zwischen 18 und 20 Grad. Einzelschauer sind noch nicht ganz ausgeschlossen. Nachts wird es dann allerdings ruhiger, trocken und stellenweise klar. Am Sonntag sieht das Ganze auch deutlich besser aus. Morgens kann es noch neblig sein. Danach gibt es viel Sonne, trockenes Wetter und Höchstwerte bis 26 Grad.
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4: Mit allem ab 5 Minuten Zeitverlust. Angefangen mit der A40 Dortmund Richtung Essen zwischen Bochum-Werne und Bochum-Harpen 1 Kilometer 7 Minuten. A52 Roermond Richtung Düsseldorf zwischen Kreuz Mönchengladbach und Mönchengladbach-Neuwerk 4 Kilometer, Viertelstunde dauert es da länger. A61 Koblenz Richtung Venlo zwischen Mönchengladbach-Hold und Kreuz Mönchengladbach 3 Kilometer 5 Minuten. Und die A61 Venlo Richtung Koblenz zwischen Mönchengladbach-Nordpark und Mönchengladbach-Wickrath 5 Kilometer 13 Minuten. Und in dem Moment noch eine Falschfahrermeldung für die B236 Dortmund zwischen Dortmund-Schüren und Dortmund-Scharnhorst in beiden Richtungen. Aufgepasst, ein Falschfahrer ist da unterwegs. Ansonsten keine Meldungen. Euch allen unterwegs eine gute und sichere Fahrt. Finde ich auch krass. Da hat es vorhin ein Trainer im 15:30-Spiel Borussia Mönchengladbach gegen SV Elversberg vom Platz gefegt, hat gelb-rot gesehen. Weiß gar nicht, wann hat man das denn das letzte Mal gesehen? Gelb-rot für einen Trainer. Ja, ist irgendwie aufs Spielfeld gegangen, hat sich dann aufgeregt, nach Abpfiff nochmal auf den Schiri zu und so, zack, auf die Tribüne. Und dann haben sie das Spiel trotzdem noch gedreht.
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4: Elversberg schlägt zum Auftakt, also Leverkusen letzte Woche und jetzt auch noch Gladbach. Meine Güte, das Dorf hat nur 13.000 Einwohner. Leo Arigi hier, einen schönen Abend euch.

0: One Republic für diesen Samstag.
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0: Leo Arrigi hier. Ich nehme ja in meiner Sendung immer gerne Glückskekse mit und öffne sie dann mit euch und teile euch den Satz mit. Auch heute habe ich wieder einen von zu Hause mitgebracht und ihn geöffnet. Und teile euch jetzt den Spruch mit, nehmt ihn auf. Und falls ihr gerade irgendwie vor einer Entscheidung steht, vielleicht könnte euch dieser Spruch jetzt ja helfen. Heute steht drin im Glückskeks des Tages: Um ein Stern zu werden, musst du brennen.
2: Wow.
0: Um ein Stern zu werden, musst du brennen. Ist ja so, ne, ihr kennt das, Sterne sind im Grunde genommen ja erloschen schon bereits und wir sehen nur noch die Reflexion. Also ich habe wirklich mit Physik nichts am Hut, aber ich hoffe, ihr versteht ungefähr, was ich meine damit. Also wenn wir irgendwo hinwollen, müssen wir vielleicht auch mal leiden, würde ich sagen. Ist jetzt die Essenz und Botschaft daraus und das ist wirklich wahr. Und richtig geiler Spruch, ich bin großer Fan. Also Glückskeks des Tages hier heute am 5.9.2026. Um ein Stern werden, um ein Stern zu werden, musst du brennen.
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1: In NRW bleibt es heute Abend noch ein bisschen wolkig, aber insgesamt schon ruhiger. Temperaturen liegen aktuell so zwischen 18 und 20 Grad. Hier und da kann auch ein kurzer Schauer drin sein. In der Nacht bleibt es trocken, teils klart es auf. Morgen am Sonntag sehr freundlich. Erst mit ein bisschen Nebel, später dann aber viel Sonne und kein Regen bei maximal 26 Grad.
0: NRW Verkehr.
1: Mit der A40 Dortmund Richtung Essen zwischen Bochum-Werne und Bochum-Harpen 1 Kilometer 8 Minuten. Und die A52 Roermond Richtung Düsseldorf zwischen Kreuz Mönchengladbach und Mönchengladbach-Neuwerk 4 Kilometer, dauert da 10 Minuten länger. Euch allen unterwegs eine gute und sichere Fahrt. Kamerad habe ich jetzt für uns drin mit Be Mine und lustige Geschichte. Für seine Karriere haben seine Eltern tatsächlich einen Kredit aufgenommen, um ihn da finanziell ein bisschen zu unterstützen. Hat offensichtlich geklappt, also einmal dick Danke sagen bei Mama und Papa. Leo Arigi hier, einen schönen Abend euch.

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0: Oh ja. Kenny Loggins, Footloose.
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0: Also, ja, wenn wir mal so aus dem Fenster gucken, können wir, glaube ich, vermelden, der Herbst steht vor der Tür. Ja, gut, er hat keine Beine und er kann auch nicht klingeln. Aber ich glaube, ihr wisst, was ich meine. Diese Woche war meteorologischer Herbstanfang. Und falls ihr traurig seid, dass der Sommer jetzt fast rum ist, ich habe jemanden dabei. Die Person ist für positive Energie bei uns im Wetter bekannt. Laura Potting, hallo.
2: Höre ich da Ironie raus oder was?
0: Niemals, gut. Aber du kommst wirklich in friedlicher Absicht. Du freust dich auf den Herbst, weil?
2: Ja, also erstmal, wir schlafen besser. Denn im Sommer hatten wir ja auch einige Tropennächte, ne, wo die Temperatur nicht unter 20 Grad fällt. Und das ist für unsere Körper einfach belastend. Verstehe ich gar nicht. Ich liebe es, bei 1000 Grad zu schlafen. Nicht. Naja, im Herbst ist das mit dem Pennen einfach angenehmer. Kürzere Tage, eine tiefer stehende Sonne, niedrigere Temperaturen. Ist herrlich. Und außerdem auch gut fürs Schlafen ist, wenn nicht diese Kackmücken immer durchs Schlafzimmer fiepsen, oder? Boah, ich hasse es. Die Mücken sind zwar im Herbst noch nicht weg, aber mit sinkenden Temperaturen werden sie träger, fliegen weniger. Und außerdem kannst du jetzt auch endlich wieder vernünftig draußen Sport machen, oder? Bei so leckeren 40 Grad macht halt Joggen nicht so richtig Bock.
0: Und Bewegung im Freien ist für unseren Körper gut, kann die Stimmung heben und laut Weltgesundheitsorganisation auch Stress abbauen.
2: Stress? Ich hab keinen Stress.
0: Nein.
2: Aber wo du draußen sagst, ne, bald wird's in der Natur halt auch wieder so richtig, richtig schön aussehen. Bunte Blätter überall, dann dieses ganz besondere Licht. Dann, ne, wenn du morgens unterwegs bist, auch diese Nebelschleier über den Wiesen, geil.
0: Ich höre in der Ferne schon die Laubbläser singen. Naja, egal. Laura, was ich am Herbst liebe, endlich wieder Eintopf essen, Alter.
2: Aber sowas von Linseneintopf mit Würstchen im Sommer bei 80 Grad im Schatten. Nicht ganz so geil, das geht jetzt wieder. Und du kannst jetzt auch wieder moppelig werden. Ja, weil weite Pullover und Jacken, Schals, die verdecken eben mehr als so ein trägerloses Top im Sommer.
0: Ganz genau, zum Beispiel die Übergangsjacke.
2: Die Soos Hollandaise des Kleiderschranks. Passt zu allem. Und übrigens auch noch im Herbst, wir freuen uns wieder über Sonnenschein. Experten des Deutschen Wetterdienstes geben an, dass sich die Zahl der Sonnenstunden von Juli zu Oktober hin halbiert. Und weniger Sonnenstunden im Herbst bedeutet also auch, wenn die Sonne scheint, freuen wir uns umso mehr.
0: Und jetzt können wir auch endlich wieder dekorieren für Weihnachten.
2: Ja gut, aber dann können wir jetzt auch mit dem Glühwein anfangen, finde ich.
0: Ja, meine Rede. Leute, Herbst ist geil, möge der Laubbläser mit euch sein. Und die Übergangsjacke auch. Schönen Samstag euch.

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1: Ich bin Thomas Bleskin. Bundeskanzler Friedrich Merz hat eine stärkere inhaltliche Auseinandersetzung mit der AfD gefordert. Man müsse sich sowohl mit den Positionen als auch mit der Wortwahl der Partei befassen, sagte der CDU-Vorsitzende bei einer Wahlkampfveranstaltung in Niedersachsen.
2: Wenn da der Landesvorsitzende der AfD in Sachsen-Anhalt in diesen Tagen unter dem johlenden Beifall des Publikums den Satz sagt, dieser Staat ist wörtlich ein nach Dope stinkender, fauler Assi. Ende des Zitats. Dann weiß man, was diese Leute von unserem Land halten.
1: Bundeskanzler Merz. Der CDU-Chef betonte zugleich, Deutschland sei weiterhin ein wohlhabendes, sicheres und demokratisch gefestigtes Land. Kreml-Chef Putin hat wegen des Besuchs von US-Unterhändlern einen dreitägigen Stopp der Luftangriffe auf Kiew angeordnet. Die Pause soll morgen beginnen. Heute will Putin den US-Sondergesandten Witkow und Trumps Schwiegersohn Kushner empfangen.
3: Der Kreml hier in Moskau hat die plötzlichen neuen Gespräche über ein mögliches Kriegsende erst nach Ankunft der US-Unterhändler bestätigt. Witkow und Trumps Schwiegersohn Kushner wollen mit Putin über neue Vorschläge für Friedensverhandlungen im Ukraine-Krieg sprechen. Inhalte sind bisher nicht bekannt, aber der Kreml will nach den Unterredungen die Öffentlichkeit informieren. Damit Witkow und Kushner dann mit dem Flugzeug überhaupt erstmals in die Ukraine reisen können, hat Putin eine dreitägige Waffenruhe angeordnet. Allerdings nur für die Hauptstadt Kiew. Ulf Mauder, Moskau.
1: Das US-Militär hat nach eigenen Angaben 3 iranische Öltanker im Persischen Golf und im Golf von Oman außer Gefecht gesetzt. Zuvor hatten die iranischen Revolutionsgarden 2 US-Kriegsschiffe mit ballistischen Raketen angegriffen. Verletzte gab es demnach nicht. Die Tanker gehören laut US-Militär zu einem Netzwerk, das die Revolutionsgarden finanziert. Washington kündigte weitere Vergeltungen für Angriffe an. Und zum Sportfußball: in der Bundesliga hat Borussia Dortmund mit 3:2 bei der TSG Hoffenheim gewonnen. Bayer Leverkusen besiegte Union Berlin deutlich mit 4:0. Für eine Überraschung sorgte Aufsteiger Elversberg mit einem 4:3 in Mönchengladbach. Werder Bremen schlug RB Leipzig 3:1. Der SC Freiburg gewann in Paderborn mit 1:0.
4: Das Wetter. An diesem Abend noch mit ein paar Wolken bei uns. In NRW vereinzelt können auch noch Schauer durchziehen. Spätestens in der Nacht bleibt der Himmel dann aber vollständig klar. Der Sonntagmorgen dann sehr angenehm. Wir kriegen viel Sonne und es bleibt trocken bei maximal 26 Grad.
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4: Mit 2 Staus, angefangen auf der A40, Dortmund Richtung Essen, zwischen Bochum-Werne und Bochum-Harpen, 1 Kilometer, 7 Minuten. Und die A61, Mönchengladbach Richtung Koblenz, zwischen Zwistal und Miel, 3 Kilometer, dauert 17 Minuten länger. Euch allen unterwegs eine gute und sichere Fahrt. Schönen Samstagabend euch. Hier ist Leo Arregui. Wir gehen rein in die Radio-Party. Oh, jetzt wird's richtig hier schön dancig, groovig. Auf diesen Partyinseln, da geht's jetzt allmählich in die Closing-Saison, zum Beispiel Ibiza und Mallorca. Ja, so lange geht's da nicht mehr. Aber davor können wir uns noch mal dahin träumen, zum Beispiel jetzt mit den Venga Boys. We're going to Ibiza.
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0: mit No Diggity hier für eure Radioparty. Ihr habt's gehört, morgen wird's nochmal richtig schön spätsommerlich. 26 Grad sind drin. Heute ein Samstag. Das wäre doch eigentlich in der Kombination ein gegebener Anlass, um sich mal Ninas Chubas Lieblingsgetränk vorzunehmen. Der Wildberry Lillet aus dem Jahr 2022, ne?
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0: Obwohl ihr ruhig ein Getränk nehmen dürft aus 2026.
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1: Heute Abend sind in NRW noch ein paar Wolken unterwegs. Vereinzelt kann nur noch ein Schauer durchziehen. Spätestens in der Nacht wird es dann aber ruhig und klar. Der Sonntagmorgen startet angenehm. Viel Sonne, trockenes Wetter und später bis zu 26 Grad.
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1: Mit einem Stau auf der A40 Dortmund Richtung Essen zwischen Bochum-Werne und Bochum-Harpen 1 Kilometer 5 Minuten. Euch allen unterwegs eine gute und sichere Fahrt. Ich weiß noch, wir haben früher in der Schule, als unser Abitur zu Ende war, ein Männerballett veranstaltet. Mit auch sehr angesexten Songs. Gino Wine mit Pony zum Beispiel war dabei, habe ich jetzt in der Playlist. Und immer wenn das ein Freund von mir hört, dann kommt der direkt mit diesen angesexten Moves vom Männerballett damals auch immer auf mich zu. Deswegen, ich bin jetzt froh, dass er gerade nicht bei mir ist. Leo Arrighi hier, schönen Abend euch.
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0: CeeLo, I Wish, für eure Radioparty. Calvin Harris, Superstar-DJ aus Schottland, spielt ja eine Residency auf Ibiza, legt da also jede Woche aufs Neue auf. Ist dann irgendwann mal Richtung Ausgang gegangen nach seinem Set und da stand irgendwie ein kleiner 8-jähriger Junge, der ein Autogramm haben wollte. Calvin Harris war ziemlich erschrocken.
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0: Was machst du hier mit 8? Hat das Autogramm natürlich trotzdem gegeben. Hier jetzt mit Satisfy.

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1: Ich bin Thomas Bleskin. Bundeskanzler Friedrich Merz hat die CDU zu einer stärkeren inhaltlichen Auseinandersetzung mit der AfD aufgerufen, auch was die Wortwahl der Partei angeht. Anlass war eine Äußerung des AfD-Landeschefs in Sachsen-Anhalt, der den Staat als, Zitat, nach dope stinkenden faulen Assi bezeichnet hatte. Merz sagte, Deutschland dürfe sich von solchen Aussagen nicht schlechtreden lassen. Einen Tag vor der Landtagswahl liegt die AfD in Sachsen-Anhalt in Umfragen deutlich vor der CDU. Russland will seine Luftangriffe auf die ukrainische Hauptstadt Kiew für 3 Tage aussetzen. Kreml-Sprecher Peskow begründete die Pause mit dem Besuch von US-Unterhändlern. Die Feuerpause soll morgen beginnen. Präsident Putin will heute den US-Sondergesandten Witkow und Trumps Schwiegersohn Kushner empfangen.
2: In Moskau waren die Unterhändler schon 9-mal, nach Kiew kommen sie zum 1. Mal. Das zeigt die Prioritäten der Amerikaner. Die Reise hat bestimmt auch mit den Wahlen in den USA im November zu tun. Dabei steht Trump unter Druck. In Moskau und Kiew sind die Erwartungen gering. Die Zeichen stehen eher auf Fortsetzung der Kämpfe auch im Winter. Russland versucht, die Ukraine durch Bomben auf die Infrastruktur gefügig zu machen. Die Ukraine will mit Angriffen auf Russland die Kriegsmüdigkeit der Bevölkerung verstärken. Friedemann Kohler, Nachrichtenredaktion.
1: Nach der Veröffentlichung eines riesigen Datenpakets in Berlin sind die Folgen bisher nicht absehbar. Cyberkriminelle hatten über 1 Million Daten der Verwaltung geklaut und sie ins Darknet gestellt.
3: IT-Experten sprechen teilweise von grober Fahrlässigkeit in der Berliner Verwaltung. Sicherheitsvorgaben für sensible Daten seien nicht eingehalten worden. Die von Hackern im Darknet geleakten Dateien sollen personenbezogene Daten enthalten, die Kriminelle etwa für Identitätsdiebstahl benutzen könnten. Außerdem geht es nach Medienberichten um sicherheitsrelevante Daten, etwa über Heizkraftwerke, Tanklager, Stromanlagen, die Wasserversorgung und Rüstungsunternehmen. Die Opposition hier in Berlin spricht von krassem Regierungsversagen und skandalöser Planung. Ronny Thorau, Berlin.
1: Und zum Sportfußball. Der FC Bayern München ist in der Bundesliga auf Schalke nicht über ein 0:0 hinausgekommen. Borussia Dortmund gewann zuvor 3:2 in Hoffenheim. Bayer Leverkusen schlug Union Berlin 4:0. Aufsteiger Elversberg siegte überraschend mit 4:3 in Mönchengladbach. Werder Bremen bezwang Leipzig 3:1. Freiburg gewann in Paderborn mit 1:0.
4: Das Wetter. In NRW bleibt der Himmel heute Abend noch nicht ganz wolkenfrei. Hier und da kann auch noch ein kurzer Regenschauer runterkommen. In der Nacht klart es dann aber komplett auf. Der Sonntagmorgen wird freundlich und angenehm. Es gibt viel Sonne, es bleibt trocken und wir kriegen maximal 26 Grad.
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4: Mit einem Stau auf der A59 Bonn Richtung Köln zwischen Köln-Lind und Flughafen Köln-Bonn. 2 Kilometer dauert das 7 Minuten länger. Euch allen unterwegs eine gute und sichere Fahrt. Letztens mit einer Freundin gesprochen, die meinte so, ja, ich stehe überhaupt nicht so auf die alten Filme. Ja, die mag ich nicht. Da habe ich gefragt, ja gut, was ist denn ein alter Film für dich? Ja, 9 Mile, dieser mit Eminem. Doch, okay, interessante Interpretation des Wortes alt. Lieber Arigi hier, schönen Abend euch.

0: Justice Dance werden nicht Justice ausgesprochen. Auf die Idee könnte man ja schnell kommen. Kommen aber tatsächlich aus Frankreich. Hier ist eure Radioparty, jetzt mit Musik aus Dänemark. Kato, DJ und Produzent. Ja, nie so richtig erfolgreich gewesen, bis dann auf 2026. Da hat TikTok Turn the Lights Off über Nacht zum Mega-Hit gemacht.
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0: das Wetter.
1: Heute Abend ziehen in Nordrhein-Westfalen noch ein paar Wolken durch. Vereinzelt kann es noch mal kurz nass werden. Nachts beruhigt sich das Wetter dann aber und der Himmel wird klar. Der Sonntag bringt schon am Morgen freundliches Wetter mit viel Sonne. Regen ist kein Thema. Dazu werden spätsommerliche 26 Grad erreicht.
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1: Mit einem Stau für die A59 Bonn Richtung Köln zwischen Köln-Lind und Flughafen Köln-Bonn. 2 Kilometer, da dauert es 12 Minuten länger. Euch allen unterwegs eine gute und sichere Fahrt. Schönen Samstagabend euch. Hier ist Leo Arregui, hier ist eure Radioparty. Jetzt habe ich Musik drin aus den 80ern von Shannon. Und Shannon ist ja gleichzeitig auch ein Land in Irland. Die Sängerin kommt aber nicht aus Irland, sondern aus den USA, aus Washington DC. So haben wir ein bisschen unnützes Wissen auch noch mitgebracht. Let the music play jetzt für euch.
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Snap hat damals über die Zukunft gesungen. Welcome to Tomorrow. 2014 war die Zukunft dann da. Route 94 gemeinsam mit Jazz Glynn haben damals einen der ikonischsten House-Songs aller Zeiten rausgebracht. My Love, jetzt für eure Radioparty.

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1: Ich bin Ursula Winkler. Morgen wird in Sachsen-Anhalt ein neuer Landtag gewählt. In Umfragen führt die AfD, sie könnte sogar erstmals in einem Bundesland die absolute Mehrheit erringen und den Ministerpräsidenten stellen. In der Landeshauptstadt Magdeburg sind nochmal tausende Menschen auf die Straße gegangen, um für Demokratie und Weltoffenheit zu demonstrieren.
2: Bunt statt braun stand beispielsweise auf den Plakaten der Magdeburger Demonstranten. Redner wie Klimaaktivistin Luisa Neubauer kritisierten das Aufweichen der sogenannten Brandmauer gegen die AfD. Die veranstaltete nur wenig entfernt ihren Wahlkampfabschluss, gibt sich siegesgewiss. Spitzenkandidat Ulrich Siegmund betonte zuletzt allerdings auffällig, dass er nur mit einer sicheren absoluten Mehrheit wirklich regieren will. In Umfragen sieht es danach nicht aus. Aber nach einem deutlichen Wahlsieg der Rechten, der, wenn auch im Ausland, wohl Schlagzeilen machen dürfte. Honni Tochau, Nachrichtenredaktion.
1: In Moskau haben neue Gespräche über den Ukraine-Krieg zwischen Präsident Putin und den US-Unterhändlern Witkow und Kushner begonnen. Nach Angaben des Kremls haben die Gesandten von US-Präsident Trump neue Vorschläge mitgebracht. Einzelheiten wurden zunächst nicht genannt. Für morgen werden Witkow und Kushner erstmals zu Gesprächen in Kiew erwartet. Die Polizei fahndet weiter mit Hochdruck nach einem Mann, der Sabotageaktionen gegen das deutsche Stromnetz verübt haben soll. Die Vorfälle konzentrieren sich auf Nordrhein-Westfalen, Brandenburg und Sachsen.
3: Ein Spezialeinsatzkommando hatte zwar den zu einer Art Wohnmobil umgebauten Lastwagen des Verdächtigen gefunden, ihn selbst aber nicht. Vorfälle gab es bislang in Brandenburg und Nordrhein-Westfalen. Neu hinzugekommen sind Funde nördlich von Bautzen in Sachsen. Dort sicherte die Polizei an zwei Stellen vier unbekannte Sprengvorrichtungen. Die Hinweise auf mehrere Tatorte kamen aus den Bekennerschreiben des Gesuchten. In der Wohnung des Mannes fanden die Ermittler Sprengstoff. Bundesinnenminister Dobrindt geht von einem Einzeltäter aus und spricht von Klimaterrorismus. Thomas Bleskin, Nachrichtenredaktion.
1: Zum Fußball. Im Abendspiel der Bundesliga haben sich Schalke und der FC Bayern 0:0 unentschieden getrennt. Borussia Dortmund gewann 3:2 in Hoffenheim. Leverkusen besiegte Union Berlin mit 4:0. Die weiteren Ergebnisse: Mönchengladbach-Elversberg 3:4, Bremen-Leipzig 3:1 und Paderborn-Freiburg 0:1.
4: Das Wetter. Heute Abend sind in NRW noch ein paar Wolken unterwegs. Vereinzelt kann er noch einen Schauer durchziehen. Spätestens in der Nacht wird es dann aber ruhig und klar. Der Sonntagmorgen startet angenehm. Viel Sonne, trockenes Wetter und später bis zu 26 Grad.
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4: Ein Stau auf der A59 Bonn Richtung Köln zwischen Köln-Lind und Flughafen Köln-Bonn. 3 Kilometer, da dauert es eine Viertelstunde länger. Euch allen unterwegs eine gute und sichere Fahrt. So, meine Güte, ich war immer vor der Tür. Es ist wirklich echt frisch geworden, ne? Bin ja heute hier nur mit so einem T-Shirtchen bekleidet zum Sender gefahren und na Gott sei Dank habe ich mein Auto in der Nähe des Ausgangs geparkt. Das ist ja kaum auszuhalten, wirklich kalt geworden. Gut, dass wir heiße Musik hier spielen in der Radioparty, dann wird es nicht so kalt, musikalisch zumindest. Ah, es ist grausam, grausame Überleitung. Aber eine pro Sendung ist in Ordnung. Mein Name ist Leo Arigi, schönen Samstagabend euch.
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0: Musik von No Mercy, Where Do You Go? Ja, da hat jemand die Sample-Testin mal öfter gedrückt. Warum denn auch nicht? Musik jetzt ursprünglich von Whitney Houston. It's not right, but it's okay. In der Version der Niederländer Mr. Belt and Wetzel.
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0: Einfach mal ein Beat runterknallen, dann passt das schon, ne? 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
1: An diesem Abend noch mit ein paar Wolken bei uns. In NRW vereinzelt können auch noch Schauer durchziehen. Spätestens in der Nacht bleibt der Himmel dann aber vollständig klar. Der Sonntagmorgen dann sehr angenehm. Wir kriegen viel Sonne und es bleibt trocken bei maximal 26 Grad.
0: NRW Verkehr.
1: Mit zwei Staus, angefangen auf der A42, Kamp-Lindfort Richtung Dortmund, zwischen Castrop-Rauxel und Kreuz Castrop-Rauxel-Ost, 1 Kilometer, 21 Minuten. Und die A59, Bonn Richtung Köln, zwischen Köln-Lind und Flughafen Köln-Bonn, 2 Kilometer, 6 Minuten. Euch allen unterwegs, eine gute und sichere Fahrt. Ja, sagt, glaube ich, auch nicht jeder so offen raus. Diana King war da anders unterwegs in den 90ern. Sie will einen Shy Guy, einen schüchternen Typen haben. Na gut, spielen wir jetzt. 1995, Leo Arigi hier. Schönen Abend euch.
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der Fatboy Slim, right here, right now. Wirklich ein absoluter Klassiker hier für eure Radioparty. Und das ist auch ein absoluter Klassiker. Groove Jet, If This Ain't Love von Spiller, gemeinsam mit Sophie Alice Baxter und Leute, jetzt auch noch der Purple Disco Machine und Lorenz Rode Remix. Da haben sich echt einige zusammengetan. Spiele ich uns jetzt für unsere Radioparty.

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1: Ich bin Ursula Winkler. In Sachsen-Anhalt wird morgen ein neuer Landtag gewählt. Die Wahl wird international und national mit großem Interesse verfolgt. Im Mittelpunkt steht die Frage, wie stark die AfD abschneidet und ob sie erstmals in einem Bundesland an die Regierung kommt. Ab 8 Uhr können die Menschen ihre Stimme abgeben.
2: In den Umfragen lag die AfD zuletzt deutlich vor der CDU mit rund 20% Vorsprung. Und so war auch der Wahlkampf extrem polarisiert. Auf der einen Seite die AfD, die auf eine Alleinregierung hofft und die es auch in den ländlichen Gebieten geschafft hat, Hunderte bis Tausende Besucher zu ihren Veranstaltungen zu ziehen, die dann Spitzenkandidat Ulrich Siegmund frenetisch gefeiert haben. Und auf der anderen Seite aber auch Tausende Menschen, die für Demokratie und für Weltoffenheit demonstriert haben. Aus Magdeburg, Simon Krämer.
1: In Moskau haben neue Gespräche über den Ukraine-Krieg zwischen Präsident Putin und den US-Unterhändlern Witkoff und Kushner begonnen. Morgen werden die beiden US-Vermittler dann erstmals zu Gesprächen in Kiew erwartet.
3: Witkoff und Trumps Schwiegersohn Kushner wollen mit Putin über neue Vorschläge für Friedensverhandlungen im Ukraine-Krieg sprechen. Inhalte sind bisher nicht bekannt, aber der Kreml will nach den Unterredungen die Öffentlichkeit informieren. Damit Witkoff und Kushner dann mit dem Flugzeug überhaupt erstmals in die Ukraine reisen können, hat Putin eine dreitägige Waffenruhe angeordnet. Allerdings nur für die Hauptstadt Kiew. Aus Moskau, Ulf Mauder.
1: Eine 75 Jahre alte Frau aus Hessen ist bei einer Wanderung in den Tiroler Alpen tödlich verunglückt. Nach Angaben der Polizei rutschte sie vermutlich auf feuchtem Untergrund aus und stürzte rund 60 Meter über einen steilen, felsigen Hang. Angehörige leisteten erste Hilfe, ein Notarzt versorgte die Frau noch an der Unfallstelle. Sie starb aber an ihren schweren Verletzungen. Zum Fußball. Im Abendspiel der Bundesliga haben sich Schalke und der FC Bayern 0:0 unentschieden getrennt. Borussia Dortmund gewann 3:2 in Hoffenheim. Leverkusen besiegte Union Berlin mit 4:0. Die weiteren Ergebnisse. Mönchengladbach-Elversberg 3:4, Bremen-Leipzig 3:1 und Paderborn-Freiburg 0:1.
4: Das Wetter. Heute Abend ziehen in Nordrhein-Westfalen noch ein paar Wolken durch. Vereinzelt kann es noch mal kurz nass werden. Nachts beruhigt sich das Wetter dann aber und der Himmel wird klar. Der Sonntag bringt schon am Morgen freundliches Wetter mit viel Sonne. Regen ist kein Thema. Dazu werden spätsommerliche 26 Grad erreicht.
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4: Mit einem Stau auf der A42, Kamp-Lintfurt Richtung Dortmund zwischen Castrop-Rauxel und Kreuz Castrop-Rauxel-Ost. 1 Kilometer dauert eine Viertelstunde länger. Euch allen unterwegs eine gute und sichere Fahrt. Hier ist eure Radioparty, hier ist Leo Aregi, schönen Samstagabend euch, 23 Uhr durch. Quasi, vielleicht hängt er jetzt ja schon voll besoffen irgendwie auf der Rückbank vom Taxi, könnt gerade noch so ein paar Worte von mir verstehen oder seid mit anderen Mitteln unterwegs dahin, wo die Party ist. Ja, ganz egal, wie es sein sollte, wir sind noch bis 2 Uhr mit der Radioparty für euch da, jetzt mit You Not Us und Daddy DJ.
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0: Around the World, neu gemixt von Rehab. Der Song wurde bisher nicht neu gemixt. Ist aber auch wirklich ein nischiger Klassiker, könnte man sagen. Von Baltimora aus dem Jahr 1985. Hier kommt Tarzan Boy.
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0: Wetter.
1: In NRW bleibt der Himmel heute Abend noch nicht ganz wolkenfrei. Hier und da kann auch noch ein kurzer Regenschauer runterkommen. In der Nacht klart es dann aber komplett auf. Der Sonntagmorgen wird freundlich und angenehm. Es gibt viel Sonne, es bleibt trocken und wir kriegen maximal 26 Grad.
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1: Mit einem Stau auf der A1 Münster Richtung Dortmund zwischen Ascheberg und Hamburg-Umwerne. Dichter Verkehr braucht ihr 10 Minuten länger. Euch allen unterwegs eine gute und sichere Fahrt. Ich habe einen Freund, der steht total drauf, wenn da so ein Hauspiano in einem Song vorkommt. Also ist eigentlich ganz egal, was da so sonst im Song passiert, wie der heißt, ganz egal. Hauptsache, da gibt es dieses Hauspiano, dann ist er glücklich und sagt, das ist eine 10 von 10 an Song. Gut, also ich weiß nicht, wenn ihr ähnlich drauf seid, dann müsstet ihr jetzt auch sagen, das ist eine 10 von 10 an Song.
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1: Real McCoy mit Another Night. Ich bin Leo Arrighi. Schönen Abend euch.

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Notorious B.I.G. Hypnotize. Klassiker aus den 90ern hier für eure Radioparty. Mein Name ist Leo Aregi. Spiel uns Musik von Farruko jetzt noch. Peppas. Ich bin raus für heute. Radioparty geht aber weiter bis 2. Und wir können uns sehr gerne morgen Abend wieder hören. Find das klingt nach einem Deal.

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1: Ich bin Ursula Winkler. In Sachsen-Anhalt wird heute ein neuer Landtag gewählt. In allen Umfragen lag die AfD mit ihrem Spitzenkandidaten Ulrich Siegmund deutlich vor der CDU von Ministerpräsident Sven Schulze.
2: Die vom Verfassungsschutz als gesichert rechtsextrem eingestufte AfD hat eine Alleinregierung zum Ziel erklärt. Laut letzter Umfragen wird es dazu aber nicht reichen. Demnach kann die Partei mit etwa 41% rechnen, die CDU lag bei 23%. Das BSW und die FDP werden vermutlich an der 5%-Hürde scheitern und damit den Sprung ins Parlament verpassen. CDU-Mann Schulze will Ministerpräsident bleiben, für ihn wird sich die Frage nach möglichen Partnern stellen. Sachsen-Anhalt wird aktuell von einem Bündnis aus CDU, SPD und FDP regiert. David Riemer, Berlin.
1: Die Spektrum-Rakete des deutschen Herstellers ISA Aerospace ist erfolgreich zu ihrem zweiten Testflug ins All gestartet. Die Rakete hob vom norwegischen Weltraumbahnhof Andøya ab. Nach 10 Minuten riss die Videoübertragung zum Boden ab, da die Rakete die maximale Reichweite der Verbindung überschritten hatte. Beim ersten Versuch waren nur 30 Sekunden bis zum Absturz vergangen. Das bei München ansässige Unternehmen feierte damit nach 4-maliger Verschiebung des zweiten Testflugs einen großen Erfolg. Jedes fünfte Unternehmen in Deutschland spürt nach eigenen Angaben die Folgen hybrider Bedrohungen aus dem Ausland. Darunter fallen Cyberangriffe, Desinformation, Spionage und Sabotage. Das teilte das Institut der deutschen Wirtschaft mit.
3: Zum einen müssen Unternehmen ihr operatives Geschäft nach Vorfällen runterfahren, auf jeden Fall aber müssen viele die Schutzmaßnahmen erhöhen. Vor allem größere Firmen sehen sich einer wachsenden Gefahr hybrider Angriffe ausgesetzt. Allen voran Unternehmen im Bereich Information und Kommunikation, gefolgt von Energie- und Wasserversorgung. Der Chef von Siemens Energy fordert deshalb einen zivilen Operationsplan, um auf Krisenfälle reagieren zu können und die Strom- und Wasserinfrastruktur sowie die Versorgung mit Lebensmitteln abzusichern. Diana Kramer, Redaktion.
1: Zum Fußball. Im Abendspiel der Bundesliga haben sich Schalke und der FC Bayern 0:0 unentschieden getrennt. Borussia Dortmund gewann 3:2 in Hoffenheim. Leverkusen besiegte Union Berlin mit 4:0. Die weiteren Ergebnisse: Mönchengladbach-Elversberg 3:4, Bremen-Leipzig 3:1 und Paderborn-Freiburg 0:1.
4: Das Wetter. Ja, und da geht es jetzt trocken durch die Nacht. Es ist nur wenig bewölkt oder sogar klar. Mitunter zieht ein bisschen Nebel durch, das bei gerade 10 bis 8 Grad. Der Sonntag hat zum Tagesstart dann nochmal ein bisschen Nebel mit dabei. Sobald er sich verzogen hat, geht es dann meist sonnig und trocken durch den Tag. Nur im Nordosten auch mal wolkiger und das dann bei 21 bis 26 Grad.
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5: A1 Münster-Dortmund zwischen Ascheberg und Hamburg-Umwerne. 2 Kilometer Stau, 17 Minuten Zeit. Verlust. Wir wünschen allen unterwegs gute Fahrt.
4: Ja, und zum Start in den Sonntag schnappen wir uns mal das Saxophon hier, und zwar das von Guru Josh. Der trällert uns jetzt mal was Feines und ihr merkt schon, ja, wir bleiben tanzbar jetzt hier mit Infinity. Ich bin Andreas Brunwald, euch eine angenehme Nacht.
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Ja, ich habe auch gerade überlegt, von wann war das denn nochmal? War 94 sowas von angesagt. Inika Mosi und Here Comes the Hot Stepper. Dachte auf der Tanzfläche damals auch immer, lass das bitte leicht lässig aussehen und nicht nach Sekundenschlaf oder gelangweilt. Ist aber auch ein bisschen dem Soundtempo geschuldet. So, liebe Freunde von OnlyFans, hier kommt jetzt eure Erkennungsmelodie.

0: Das Wetter.
1: Jetzt in der Nacht kaum Wolken mit dabei. Es bleibt auch trocken bei noch 10 bis 8 Grad. Der Sonntag, der geht dann mit ein bisschen Nebel los. Sobald der sich verzogen hat, wird es dann meist sonnig und auch trocken bleibt es bei 26 Grad heute.
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2: A1 Münster-Dortmund. Zwischen Ascheberg und Parkplatz Westerwinkel 2 Kilometer Stau. Und A42 Dortmund-Kamp-Lindfort. Zwischen Duisburg-Bekerwerth und Duisburg-Barl. Dichter Verkehr, 10 Minuten Verzögerung. Wir wünschen allen unterwegs gute Fahrt.
1: So, wie machen wir denn weiter? Großartiges 90er Werk, habe ich wirklich geliebt damals. Die Nummer geht nach wie vor ordentlich nach vorne. Molokko gibt es jetzt bei uns aus dem Jahr 1999 mit Sing It Back. Ich bin Andreas Grunwald, euch eine feine Nacht.
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1: Ich bin Ursula Winkler. In Sachsen-Anhalt wird heute ein neuer Landtag gewählt. Die Wahl wird national und international mit großem Interesse verfolgt. Im Mittelpunkt steht die Frage, wie stark die AfD abschneidet und ob sie erstmals in einem Bundesland an die Regierung kommt. Die in Sachsen-Anhalt als rechtsextremistisch eingestufte Partei mit ihrem Spitzenkandidaten Siegmund hat es sich zum Ziel erklärt, eine Alleinregierung zu stellen. Die Umfragen sahen die AfD zwar deutlich vor der CDU, zur absoluten Mehrheit fehlte demnach aber noch ein Stück. Die Polizei fahndet weiter mit Hochdruck nach einem Mann, der Sabotageaktionen gegen das deutsche Stromnetz verübt haben soll. Die Vorfälle konzentrieren sich auf Nordrhein-Westfalen, Brandenburg und Sachsen.
2: Ein Spezialeinsatzkommando hatte zwar den zu einer Art Wohnmobil umgebauten Lastwagen des Verdächtigen gefunden, ihn selbst aber nicht. Vorfälle gab es bislang in Brandenburg und Nordrhein-Westfalen. Neu hinzugekommen sind Funde nördlich von Bautzen in Sachsen. Dort sicherte die Polizei an zwei Stellen vier unbekannte Sprengvorrichtungen. Die Hinweise auf mehrere Tatorte kamen aus den Bekennerschreiben des Gesuchten. In der Wohnung des Mannes fanden die Ermittler Sprengstoff. Bundesinnenminister Dobrindt geht von einem Einzeltäter aus und spricht von Klimaterrorismus. Thomas Bleskin, Nachrichtenredaktion.
1: Nach der Veröffentlichung eines riesigen Datenpakets in Berlin sind die Folgen bisher nicht absehbar. Cyberkriminelle hatten über 1 Million Daten der Verwaltung geklaut und sie ins Darknet gestellt.
3: IT-Experten sprechen teilweise von grober Fahrlässigkeit in der Berliner Verwaltung. Sicherheitsvorgaben für sensible Daten seien nicht eingehalten worden. Die von Hackern im Darknet geleakten Dateien sollen personenbezogene Daten enthalten, die Kriminelle etwa für Identitätsdiebstahl benutzen könnten. Außerdem geht es nach Medienberichten um sicherheitsrelevante Daten, etwa über Heizkraftwerke, Tanklager, Stromanlagen, die Wasserversorgung und Rüstungsunternehmen. Die Opposition hier in Berlin spricht von krassem Regierungsversagen und skandalöser Planung. Onito Rau, Berlin.
1: Zum Fußball. Im Abendspiel der Bundesliga haben sich Schalke 04 und der FC Bayern 0:0 unentschieden getrennt. Borussia Dortmund gewann 3:2 in Hoffenheim. Leverkusen besiegte Union Berlin mit 4:0. Die weiteren Ergebnisse: Mönchengladbach Elversberg 3:4, Bremen Leipzig 3:1 und Paderborn Freiburg 0:1.
4: Das Wetter.
5: Ja, bleibt trocken. Jetzt in der Nacht kaum Wolken mit dabei. Werte liegen im Moment so zwischen 10 und 8 Grad. Bisschen Nebel kann auch mal mit dabei sein. Vielleicht auch noch zum Tagesstart. Ansonsten kommt am Sonntag oft die Sonne durch und das dann bei 21 bis 26 Grad.
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6: A1 Münster-Dortmund zwischen Ascheberg und Parkplatz Westerwinkel. 2 Kilometer Stau. Und A42 Dortmund-Kamp-Lindfort zwischen Kreuz Duisburg-Nord und Duisburg-Bahn. 1 Kilometer stockender Verkehr, 44 Minuten Verzögerung. Wir wünschen allen unterwegs gute Fahrt.
5: So, und wir machen mal weiter. Jetzt mit was ganz Flottem. Und zwar von The Weeknd. Da ist ordentlich Bewegung drin in der Nummer. Und zwar in Take My Breath. Und danach spendiere ich euch noch eine Runde. Was machen wir dann? Oh, Snoop Dogg, den gibt's auch gleich. Ich bin Andreas Grunwald. Hallo zusammen.
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1: Ja, Musik hier übrigens aus einer Zeit, ne, wo ich auch nicht mehr auf der Tanzfläche rumhampeln musste. Wäre mir wohl auch ein bisschen schwer gefallen hier. Zu Macklemore Thrift Shop bewegt sich ja auch so tempomäßig eher durch so einen verkehrsberuhigten Bereich. So, wir nehmen mal ein bisschen Tempo auf, bewegen uns jetzt hier mal Richtung Getränketheke. Da zaubert uns jetzt hier Kelis mal so ein Schirmchen in den Drink.

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1: Ja, und da geht es jetzt trocken durch die Nacht. Es ist nur wenig bewölkt oder sogar klar. Mitunter zieht ein bisschen Nebel durch, das bei gerade 10 bis 8 Grad. Der Sonntag hat zum Tagesstart dann nochmal ein bisschen Nebel mit dabei. Sobald er sich verzogen hat, geht es dann meist sonnig und trocken durch den Tag. Nur im Nordosten auch mal wolkiger und das dann bei 21 bis 26 Grad.
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2: A42 Dortmund-Kamp-Lindfort zwischen Kreuz Duisburg-Nord und Duisburg-Barl. 1 Kilometer Stau, 21 Minuten Zeitverlust. Wir wünschen allen unterwegs gute Fahrt.
1: Ja, und mal ganz ehrlich, also ich finde ja hier für unsere kleine Tanzshow heute Nacht, ne, muss sich wirklich niemand entschuldigen. Okay, er macht's hier trotzdem.
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1: Ich bin Ursula Winkler. Heute wird in Sachsen-Anhalt ein neuer Landtag gewählt. In Umfragen führt die AfD. Sie könnte sogar erstmals in einem Bundesland den Ministerpräsidenten stellen. In Magdeburg haben nochmal Tausende demonstriert.
2: Bunt statt braun stand beispielsweise auf den Plakaten der Magdeburger Demonstranten. Redner wie Klimaaktivistin Luisa Neubauer kritisierten das Aufweichen der sogenannten Brandmauer gegen die AfD. Die veranstaltete nur wenig entfernt ihren Wahlkampfabschluss, gibt sich siegesgewiss. Spitzenkandidat Ulrich Siegmund betonte zuletzt allerdings auffällig, dass er nur mit einer sicheren absoluten Mehrheit wirklich regieren will. In Umfragen sieht es danach nicht aus, aber nach einem deutlichen Wahlsieg der Rechten, der, wenn auch im Ausland, wohl Schlagzeilen machen dürfte. Ronny Torau, Nachrichtenredaktion.
1: Der Kreml hat die wieder aufgenommenen Gespräche von Präsident Putin mit den US-Vermittlern Witkoff und Kushner als konstruktiv, inhaltsreich und vertrauensvoll bezeichnet. Das Treffen mit den US-Gesandten über eine mögliche Beendigung des Ukraine-Konflikts habe gut 3 Stunden gedauert, sagte ein Sprecher. Putin habe sich erneut überzeugt gezeigt, dass er seine Kriegsziele erreichen werde. Die beiden Gesandten reisen nun weiter nach Kiew für Gespräche mit dem ukrainischen Präsidenten Selenskyj. Die UN-Generalversammlung hat dafür gestimmt, die traditionelle Weltkarte durch eine neue Version zu ersetzen. Dort soll dann unter anderem die Größe Afrikas präziser dargestellt werden. Togo hatte eine entsprechende Resolution eingebracht.
3: Die Weltkarte, die wir aus dem Schulatlas kennen, hat Gerhard Mercator in Duisburg entwickelt, und zwar schon im 16. Jahrhundert. Sie sollte vor allem in der Seefahrt helfen. Aber sie gibt die Größe von Ländern und Kontinenten nicht korrekt wieder. Auf vielen Karten wirkt Grönland etwa fast so groß wie Afrika, das in Wirklichkeit fast 14 Mal größer ist. Die Kritik, die traditionelle Weltkarte verzerre seit Jahrhunderten unser Bild von der Welt, besonders von Afrika. Die UN-Abstimmung ist nicht bindend, soll aber weltweit dazu führen, dass die Karten geändert werden. Thomas Bremser, Nachrichtenredaktion.
1: Zum Fußball. Im Abendspiel der Bundesliga haben sich Schalke 04 und der FC Bayern 0:0 unentschieden getrennt. Borussia Dortmund gewann 3:2 in Hoffenheim. Leverkusen besiegte Union Berlin mit 4:0. Die weiteren Ergebnisse: Mönchengladbach-Elversberg 3:4, Bremen-Leipzig 3:1 und Paderborn-Freiburg 0:1.
4: Das Wetter.
5: Jetzt in der Nacht kaum Wolken mit dabei. Es bleibt auch trocken bei noch 10 bis 8 Grad. Der Sonntag, der geht dann mit ein bisschen Nebel los. Sobald der sich verzogen hat, wird es dann meist sonnig und auch trocken bleibt es bei 26 Grad heute.
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6: A42 Dortmund-Kamp-Lindfort. Zwischen Kreuz Duisburg-Nord und Duisburg-Warl. 1 Kilometer Stau, 19 Minuten Zeitverlust. Wir wünschen allen unterwegs.